Goddamn Beautiful. Der Titel dieser Single von Audrey Horn ist Programm. Ein wundervoller Hardrocker von den Jungs aus Norwegen. Goddamn Beautiful von Audrey Horn ist neu auf Rockantenne.

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1: Greta Van Fleet mit Palace for the People. An fast keiner Band lässt sich der Unterschied in den Rock-Generationen besser festmachen als bei ihnen. Auch ihr neues Album, Palace for the People, wird ältere Semester gern zum Begriff Led Zeppelin-Kopie greifen lassen, während die Jüngeren die Gruppe weiterhin abfeiern. We gonna tear it down. Wie schon auf dem Vorgänger Starcatcher bewegt sich die Band auch auf Palace for the People wieder einen Schritt mehr weg von ihren ewigen

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9: Ich bin Hendrik Daum. Bundespräsident Steinmeier wird heute den früheren rheinland-pfälzischen Ministerpräsidenten Alexander Schweizer zum neuen Arbeitsminister ernennen. Vorher soll die bisherige Ministerin Bärbel Baas ihre Entlassungsurkunde erhalten. Baas hatte gestern nach einem Trauerfall in der Familie und öffentlichen Angriffen gegen sie

0: ihren sofortigen Rücktritt erklärt. David Riemer berichtet.
1: Schweizer steht vor großen Herausforderungen, vor allem bei der geplanten Rentenreform. Hier gibt es innerhalb der Koalition noch zahlreiche offene Fragen. Allerdings auch bei der Pflege, der Arbeitszeit und der Steuerpolitik sind sich Union und SPD uneinig. Hinzu kommen Streitigkeiten über den Haushalt fürs nächste Jahr und mögliche Konflikte bei den anstehenden Regierungsbildungen in Berlin und Sachsen-Anhalt nach den Landtagswahlen. Gleichzeitig muss die SPD ihre gesamte Parteispitze neu aufstellen.
0: Bundeskanzler Merz hat eine Senkung der Stromsteuer auch für Privathaushalte in Aussicht gestellt. Die Steuer soll laut Merz auf ein europäisches Minimum fallen. Ein deutscher Durchschnittshaushalt würde dadurch bei der Stromrechnung etwa 70 Euro im Jahr weniger zahlen. Bis jetzt wurde die Stromsteuer nur für bestimmte Unternehmen gesenkt. Der FC Bayern wird das Champions-League-Spiel heute Abend beim norwegischen Vertreter Viking Stavanger ohne Manuel Neuer bestreiten. Laut Coach Kompany ist das eine rein medizinische Entscheidung. Neuer habe etwas im Fuß gespürt. Jonas Urbich wird also im Spiel der Ligaphase der Champions League das Tor der Münchner hüten. Nachdem Neuer am Wochenende beim 2:2 gegen den FC Augsburg gepatzt und das schnellste Gegentor der Bundesliga-Geschichte kassiert hatte, war die Torwartfrage für das heutige Spiel wieder verstärkt in den Fokus gerückt.

Bevor es mit Nightwish wieder in die Vollen geht, nutzt Frontfrau Flor Jansen die Zeit für ein Soloalbum. Und die Single Bring Me Silence daraus ist neu auf Rockantenne.

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3: Ich bin Hendrik Daum. Der ehemalige Ministerpräsident aus Rheinland-Pfalz, Alexander Schweizer, wird heute zum neuen Arbeitsminister ernannt. Schweizer folgt auf Bärbel Baas, die gestern als Ministerin und auch als SPD-Chefin zurückgetreten war. Wer künftig die SPD führt, soll sich zum Jahreswechsel entscheiden. Co-Parteichef Klingbeil ließ bis jetzt offen, ob er erneut antritt. Er wolle Verantwortung übernehmen, aber es gehe jetzt in erster Linie um die beste Aufstellung, so Klingbeil. Die CDU in Sachsen-Anhalt denkt darüber nach, bei der Ministerpräsidentenwahl im Dezember den Magdeburger Landtag zu verlassen. Der Fraktionsvorstand will diesen Vorschlag heute den 15 CDU-Abgeordneten vorlegen. Damit soll verhindert werden, dass AfD-Kandidat Siegmund auch mit den Stimmen der CDU zum Ministerpräsidenten von Sachsen-Anhalt gewählt wird. Papst Leo kommt heute ins Krankenhaus.

0: Dem 71-Jährigen soll ein Knoten in der Lunge entfernt werden. Im Vatikan ist von einem Zufallsbefund bei einer Routineuntersuchung die Rede. Die Operation soll bereits heute Nachmittag oder morgen erfolgen. Voraussichtlich bleibt der Papst etwa eine Woche in der Klinik. Alexander Zverev wird die neue Nummer 1 der Tenniswelt. Spätestens zum Saisonende wird der 29-Jährige als bester Spieler die Rangliste anführen. Das ist bereits jetzt sicher, weil zwei Konkurrenten beim Turnier in Shanghai früh ausgeschieden sind und weil die aktuelle Nummer 1, Jannik Sinner, immer noch verletzt ist. Zverev hat dieses Jahr die French Open und die US Open gewonnen. Zverev ist die zweite Nummer 1 aus Deutschland nach Boris Becker im Jahr 1991.
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The New Roses haben sich in den letzten Jahren zu einer festen Größe auf der deutschen Rock-Landkarte gemausert. Mit der Single Saints and Sinners wird weiter Boden gut gemacht. Saints and Sinners von The New Roses ist neu auf Rockantenne.

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5: Das Rockantenne Deutschlandwetter. Herbstlich. Im Südosten am Morgen Nebel, Frost und Reif. Danach wird es dort recht sonnig. Sonst bringen dichte Wolken von Westen her öfter Regen. 12 bis 18 Grad heute die Topwerte.
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5: Die Weinlese im Supersommer 2026 ist in Deutschland praktisch abgeschlossen und fällt wohl so niedrig aus wie zuletzt 2010. Das teilte das Deutsche Weininstitut mit Hauptsitz in Bodenheim bei Mainz mit. Grund sind kleine Trauben durch Trockenheit und viel Sonne. Die Winzer erwarten dafür aber Spitzenqualität, vor allem bei älteren Reben.
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5: Ich bin Katrin Steinberger. Jetzt das kurze Update für euch. Alexander Schweizer wird heute neuer Bundesarbeitsminister. Bundespräsident Steinmeier überreicht dem SPD-Politiker die Ernennungsurkunde. Schweizer übernimmt von Bärbel Baas, die gestern als Ministerin und SPD-Parteichefin zurückgetreten ist. Die Frage nach der neuen SPD-Spitze soll bis zum Jahr

0: Jahreswechsel geklärt sein. Papst Leo kommt heute ins Krankenhaus. Bei einer Lungen-OP soll ihm ein Knoten in der Lunge entfernt werden. Ob der Eingriff in der Gemelli-Klinik noch heute stattfindet, ist offen. Der Vatikan hat alle Audienzen bis zum 20. Oktober gestrichen. Der 71-Jährige gilt insgesamt als fit und sportlich. Alexander Zverev ist auf dem Sprung auf den Tennisthron. Durch die Niederlage von Carlos Alcaraz in Shanghai ist klar, Zverev wird in den kommenden Wochen an die Spitze der Weltrangliste rücken. Als erster deutscher Tennisspieler seit Boris Becker. Der Hamburger krönt damit eine herausragende Saison mit 2 Grand Slam-Siegen bei den French Open und den US Open.
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0: Tony Iommi kündigt Pre-Listening-Shows an. Am 23. Oktober erscheint Iommis neues Soloalbum From the Dark. Dazu wurden weltweit 18 Orte für ein Vorabhören bekannt gegeben. Wer in Deutschland in die neuen Songs des Black Sabbath-Gitarristen hören will, kann das am 22. Oktober tun, also einen Tag vor Release, und zwar in Berlin. Ab 20 Uhr geht's los im Rockcafé Hellfort. Infos zum Ticketkauf folgen noch. Neben dem Pre-Listening gibt's auch exklusiven Merch und Exemplare des Albums zu erwerben.
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2: Raus aus den Federn, rein in den Dienstag. Es ist der 13. Rocktober und gleich bei uns Thema Heino. Heino auf Rockantenne.
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Die Rockantenne Frühschicht mit Barney Barnsteiner. Heino versteigert jetzt mehr als 1200 Stücke aus seinem Besitz bei einer Online-Auktion. Teil der Auktion ist auch das Ehebett von Heino und Hannelore, in dem sie 20 Jahre lang in Florida geschlafen haben, bevor es zurück nach Deutschland verschifft wurde. Sorry für die Bilder im Kopf. So nennt man es bei den Stars. Da gibt es eine Auktion. Bei uns nennt man das Sperrmüll. Oder im Fall von Heino Sperrmüll.

Die Rockantenne-Frühschicht mit Barney Barnsteiner. Diese Meldung kann gar nicht früh genug kommen. Die Weihnachtsbäume werden in diesem Jahr natürlich teurer. Ja klar, die Preise steigen in dieser Saison um 3 bis 5 Euro pro Meter. Eine große Nordmann-Tanne kostet damit bald über 50 Euro. Wer sparen will, kauft sich einfach ein kleines winziges Bäumchen und bockt es mit einem riesigen Ständer auf Augenhöhe auf.

Die Rockantenne-Frühschicht mit Barney Barnsteiner. In Dallas wird im November Darth Vaders originales Lichtschwert für mindestens $1 Million versteigert. $1 Million für eine Waffe, die in der Realität gar nicht funktioniert. Da bietet bestimmt auch die Bundeswehr mit. Für $3,75 Millionen ist im Juli schon Luke Skywalkers Lichtschwert mitsamt seiner abgetrennten Requisitenhand versteigert worden. Ein echtes Premium-Sammlerstück, absolut unbenutzt und direkt aus erster Hand.

Die Rockantenne-Frühschicht mit Barney Barnstander. Schönen guten Morgen. Das Wort Ragebait ist in diesem Jahr zum Jugendwort des Jahres gekürt worden. Den meisten Jugendlichen ist das ziemlich egal. Hauptsache, es wurde von Susanne Daubner verkündet. Ragebait sind Beiträge im Internet, die Menschen absichtlich provozieren und auf die Palme bringen sollen. Für die etwas Älteren unter uns, früher nannte man das Bildschlagzeile.

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1: Das war Antenne Deutschland Wetter. Herbstlich. Im Südosten am Morgen Nebel, Frost und Reif. Danach wird es dort recht sonnig. Sonst bringen dichte Wolken von Westen her öfter Regen. 12 bis 18 Grad heute die Topwerte.
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1: In Hamburg sind nach einer Notbremsung eines Linienbusses 10 Menschen verletzt worden. Darunter sind auch 3 Kleinkinder. 9 von ihnen wurden in Kliniken gebracht. Warum der Fahrer so abrupt bremsen musste, steht noch nicht fest. Die Feuerwehr meldet, dass sich ein zunächst angenommener Kollision am Einsatzort nicht bestätigt hat.
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1: Ich bin Katrin Steinberger. Jetzt das kurze Update für euch. Die deutsche Wirtschaft legt dieses Jahr laut IWF um 1,3% zu und damit deutlich stärker als bisher angenommen. Das zeigt die aktuelle Prognose des Internationalen Währungsfonds. Auch für das kommende Jahr rechnet die IWF mit einem kleinen zusätzlichen Plus. Gründe dafür sind unter anderem Investitionen in die Verteidigung sowie der Boom im Bereich künstlicher Intelligenz. Alexander Schweizer wird heute offiziell zum neuen Bundesarbeitsminister ernannt. Bundespräsident Steinmeier übergibt ihm die Ernennungsurkunde. Schweizer übernimmt das Amt von Bärbel Baas, die nach einem Trauerfall in der Familie und öffentlichen Angriffen kürzlich zurückgetreten ist. Vor seinem Amtsantritt muss der SPD-Politiker noch im Bundestag vereidigt werden. In der Fußball-Champions League geht's heute in den zweiten Spieltag. Der FC Bayern spielt auswärts beim norwegischen Meister Viking Stavanger. Leipzig ist im Heimspiel gegen Eindhoven gefordert. Anpfiff ist um 21 Uhr. Davor geht's für die Frauennationalmannschaft

0: auf dem Platz im Testspiel gegen Japan. 17.45 Uhr geht's los. Zu sehen ist das Spiel in der ARD.
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0: Mastodon veröffentlichen eine Spezial-Vinyl mit echten Fossilien. Die Bone Dust Edition vom neuen Album Marrow Deep der Progressive Metal Band enthält tatsächlich Pulver aus echten fossilen Mastodon-Zähnen. Die bekam die Band vor ca. 20 Jahren von einem Fan geschenkt. Da nur 170 Exemplare daraus entstanden sind, wird der Kauf für die Fans per Losverfahren stattfinden. Anmelden könnt ihr euch dafür ab sofort online.
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2: Und gleich lassen wir hier mal wieder den heiligen Draht glühen. Unsere Verbindung nach ganz, ganz oben in den Rockhimmel zu Jesus. Da ist ordentlich was los. Gleich mehr dazu nach Guns N' Roses und Airborne.
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0: 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Airborne, too much, too young, too fast. Die Rockantenne Frühschicht. Schönen guten Morgen um 6:12 Uhr. Ordentlich was los oben im Rockhimmel bei Jesus. Ja, einige Partys stehen an. Dan McCaverty von Nazareth wird oben seinen 80. feiern. Und am Sonntag der 100. Geburtstag von Rock'n'Roll-Erfinder Chuck Berry. Da muss man mal nachfragen, wie es da oben so steht, wie gefeiert wird. Sekunde.
1: Lenny, jetzt hör mir doch mal zu. Wir können nicht für jeden eine eigene Party schmeißen. Denk an die Kosten. Auf der anderen Seite, wenn Dan McCaverty von Nazareth 80 wird, kann ich mich als Jesus von Nazareth doch nicht lumpen lassen. Gerade auch, weil ich selbst immer Lumpen anziehe. Was heißt, wir legen die Geburtstage zusammen? Eine Überraschungsparty? Und was machen wir mit Chuck Berry? 100 Stripperinnen? Auf gar keinen Fall. 100 Kerzen auf der Torte? Nein! Im Gegensatz zur Hölle ist mir Brandschutz sehr wichtig. Ich weiß, dass da jemand am Telefon ist. Wer ist es denn? Geröllheimer von Rockantenne? Ja? Sag, wir haben keine Zeit. Hier ist gerade der Teufel los. Was? Hallo? Den hast du auch eingeladen?
0: Hallo? Jesus, hallo? Wird einfach aufgelegt. Aber wo Dan McCaverty, Nazareth, gutes Stichwort, Dream On auf Rockantenne.

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Seit letztem Jahr sind Ozzy, die Ärzte, James Hetfield von Metallica und Linkin Park mit dabei. 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Queen, jetzt hier in der Rockantenne-Frühschicht mit Killer Queen.

0: The Who zusammen mit Sir Shankian, Black Thunder im besten Rock Non-Stop auf Rockantenne. Und gleich gibt's Wallbeat. Mit Maybelline, I Hope the Holder und Nirvana. Aus den 90ern, Come As You Are.
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12: Schönen guten Morgen und wir sprechen über die Rockröhre von Noddy Holder von Slaties. Einfach brachial. Das geht ganz hart an die Grenze des Belastbaren und hat viele beeindruckt. Zum Beispiel Campino von den Toten Hosen wollte in jungen Jahren immer klingen wie Noddy Holder. Und auch Rockantenne-Hörer Jörg aus Rotheim ist großer Fan. Gleich mehr dazu nach Nirvana und Volbeat.

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1: Heute mit, schönen guten Morgen.
2: Moin Barney, hier ist der Jörg aus Rottheim.
1: Guten Morgen Jörg, schieß los. Ich habe schon ein bisschen angekündigt, die Sache mit Nadi Holder, der Rocksong deines Lebens. Und wie bist du drauf gestoßen?
2: Der Rocksong meines Lebens ist Come On Feel the Noise von Slade. Ich habe das Ding irgendwann mal im Radio gehört und dachte, das ist es, das will ich hören, das muss ich haben. Und das war so Anfang der 70er und damals gab es noch überall Plattenläden. Aha. Und ich habe dann die LP gesehen. Mein Papa, mit dem war ich gerade unterwegs, gesagt, bitte kauf mir diese Platte.
1: Ja, was hat es damals gekostet in D-Mark?
2: Ich weiß es noch wie heute, er hat noch ein bisschen gezögert. Mhm. Das Ding war auch scheiße teuer, 22 D-Mark, aber er hatte mir Gott sei Dank dann doch gekauft. Und ich hielt meine erste LP mit richtiger Musik in der Hand. Und im Nachhinein kann ich nur noch sagen, danke Papa, dass du mir damals diese LP gekauft hast.
1: Super Geschichte, danke Jörg. Hier ist er, der Rocksong deines Lebens auf Rockantenne. Slade, come on, feel the noise. Baby.

0: Kid Rock auf Rockantenne.
1: 6:51, 9 Minuten vor 7. Hey Jack Black Fans, aufgepasst!
0: Ihr wisst Bescheid. School of Rock. Jack Black in diesem legendären Film macht aus einer braven Schulklasse eine Rockband, tauscht Mathe gegen Rockmusik. Das ist ein Lehrplan. Jawohl, so muss das sein. Genau diese Rockschüler von damals haben sich jetzt für eine Reunion zusammengefunden und sogar einen Song released, rausgebracht. Der Titel ist ein kleiner Insider aus dem Film. Er stammt aus dieser Szene.
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0: Sie sind Brüder und ich hasse sie. Fancy Pants. Und daraus ist dieser Track entstanden.

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1: Ja, im Netz stolpert man gerade sehr oft über diese Nummer, entstanden eben aus dieser Szene aus dem Film School of Rock. Legendär auch ohne Frage diese Nummer. Noch vor den News um 7 Uhr. Aerosmith auf Rock Antenne.

0: auf Rockantenne. Nach den 7 Uhr News gibt's Manowar. Und Classic Rock mit Mr. Big.
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9: Antenne Deutschlandwetter. Herbstlich. Im Südosten am Morgen Nebel, Frost und Reif. Danach wird es dort recht sonnig. Sonst bringen dichte Wolken von Westen her öfter Regen. 12 bis 18 Grad heute die Topwerte.
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9: Die CDU in Sachsen-Anhalt berät heute einen ungewöhnlichen Plan für die Ministerpräsidentenwahl im Dezember. Ihre 15 Abgeordneten sollen bei der Abstimmung den Magdeburger Landtag verlassen. So will die Fraktion ausschließen, dass AfD-Kandidat Siegmund mit Stimmen der CDU ins Amt kommt. Der Fraktionsvorstand stellt diesen Vorschlag heute den 15 CDU-Abgeordneten vor.
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9: Ich bin Katrin Steinberger. Jetzt das kurze Update für euch. Die Deutsche Bahn erweitert mit dem neuen Fahrplan ab Mitte Dezember ihr Angebot ins europäische Ausland. Mehr als 320 internationale Verbindungen täglich stehen dann auf dem Plan, zum Beispiel nach Frankreich, Italien oder Österreich. Neu ist auch ein ICE-Sprinter zwischen Hamburg und München mit 5 Stunden 20 Minuten Fahrzeit. Tickets sind ab morgen buchbar, die Preise bleiben bis Mai stabil. Papst Leo kommt heute ins Krankenhaus. Bei einer Lungen-OP soll ihm ein Knoten in der Lunge entfernt werden. Ob der Eingriff in der Gemelli-Klinik noch heute stattfindet, ist offen. Der Vatikan hat alle Audienzen bis zum 20. Oktober gestrichen. Der 71-Jährige gilt insgesamt als fit und sportlich. Alexander Zverev ist auf dem Sprung auf den Tennisthron. Durch die Niederlage von Carlos Alcaraz in Shanghai ist klar, Zverev wird in den kommenden Wochen an die Spitze der Weltrangliste rücken. Als erster deutscher Tennisspieler seit Boris Becker. Der Hamburger krönt damit eine herausragende Saison mit 2 Grand-Slam-Siegen bei den French Open und den US Open.
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9: Ein besonderes Weihnachtsgeschenk, das macht uns in diesem Jahr Alanis Morissette. Schon am 6. November erscheint mit Good Weather for Immaculate Conception die erste Weihnachtsplatte der kanadischen Rocksängerin. In 14 Songs verbindet Morissette bekannte Weihnachtssongs mit eigenen Titeln. Dazu kommen Duette mit bekannten Künstlern wie der Sängerin Brandy Carlile oder dem Schauspieler Steve Martin. Das gesamte Weihnachtsalbum könnt ihr schon vorbestellen.
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0: Und jetzt mit Manowar, Warriors of the World United. Und Manowar spielen wir gern. Oder wie Joey DeMaio sagt:
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0: Big Just Take My Heart. Die Rockantenne Frühschicht um 7.11 Uhr. Moment mal.
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0: You want the best, you got the best. Was machst denn du jetzt hier im Studio, Moser?
3: Das war mein Stichwort. Ja, ja, hast du es gemerkt? The hardest Mosi in the world.
0: Ja, ja, okay, also bei dieser Aussage wissen alle gleich Bescheid. Kiss ist angesagt. Jawohl. Und der wirklich größte Kiss-Fan hier in der Rockantenne-Redaktion. Vielleicht sogar weltweit. Ja. Im Universum. Der Metal Moser mit im Studio.
3: Es geht immer noch intensiver, aber ich gehöre schon irgendwo zu den oberen 10%, glaube ich.
0: 50 Jahre Kiss in Deutschland.
3: Richtig.
0: Große Sause in Düsseldorf.
3: Mhm. Letztendlich spielt er da nur in Anführungsstrichen eine Kiss-Coverband. Mhm. Aber wenn
0: Einer der besseren.
3: Das sowieso, Aber wenn dann auch der Kiss-Gitarrist Tommy Thayer dabei ist,
0: da muss man da sein. Eine Lokalmatadorin aus Düsseldorf, eine gewisse Doro Pesch, wird auch aufschlagen.
3: Also geil, geil.
0: Richtig Stimmung in der Bude. Und dann wird Kiss gefeiert.
3: Ich weiß noch, wie sie 88 bei Monsters of Rock in Schweinfurt Kiss angesagt hat. Wie ein Schluck Wasser in der Kurve. Und das Ganze wird eine gigantische Sause. Und du kannst ja auch ein Meet and Greet dir abholen mit Tommy Thayer.
0: Ich sag mal, App, hurra, lieber Metal Moser.
3: Da schaust
0: du. Wer die Rockantenne-App noch nicht hat, der hat ja wohl ein Problem. Das der ist ja wohl von gestern.
3: Ja.
0: Muss man haben.
3: Ja.
0: Entweder auf dem Handy oder auf dem Tablet.
3: Absolut.
0: Ja? Und dann App, hurra und dann hopp, hopp, hin zu Kiss. 50 Jahre Kiss in Düsseldorf. Kiss in Deutschland. In Düsseldorf.
3: Jetzt

0: Avril Lavigne auf Rockantenne in der Frühschicht. Nobody's Home, 7:20 Uhr, 7:50 Uhr. Schönen guten Morgen, der 13. Oktober. Heute ist der internationale Tag der Skeptiker. Ich wäre mir da nicht ganz sicher. Okay. Wir gucken auf die Frühtemperaturen aus den Rock Cities. Es werden heute maximal tagsüber 14 bis 19 Grad. Augsburg meldet aktuell 2 Grad, München 3, Stuttgart 5 und Kassel 6 Grad. Die Nase weit, weit vorne hat Köln mit 12 Grad aktuell, Dresden 4 Grad, Hamburg 6 und Berlin 5 Grad. Jetzt im Angebot, im besten Rock Nonstop, die Sisters of Mercy, This Corrosion, ein Volltreffer für den Dirk.
1: Hier ist der Dirk aus Bonn. Mitte der 80er habe ich mir so ein bisschen so meinen Musikgeschmack hingebogen und da lief dann ab und zu mal ja interessante Mischung im Radio und New Wave. Wenn das im Radio war, dann war das sehr Synthesizer-lastig und etwas flachpoppig. Sisters of Mercy, die haben die Gitarre rausgeholt und haben das dann mit der schönen Schrammelgitarre verbunden. Das fand ich schon toll. Ja, und seitdem bin ich eigentlich so in der schwarzen Klamotte unterwegs und auch heute noch sitze ich im schwarzen T-Shirt vom Radio und freue mich, wenn gute Musik kommt.
0: Sehr gut. Und die Sisters of Mercy sind live unterwegs auf der aktuellen Tour durch Deutschland in den Rock Cities Berlin und Leipzig.

0: den besten Rock'n'Stop auf Rockantenne, The Disturbed. Und die AC/DC Garantie auf Rockantenne mit Shoot to Thrill.
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0: Habe die Ehre. Schönen guten Morgen.
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0: mit Shoot to Thrill.

0: Schönen guten Morgen. Das ist Terrible auf Rock Antenne. A reason to fight. 7.42 Uhr, 18 Minuten vor 8. Die Fußball Champions League geht heute in den zweiten Spieltag der Ligaphase. Unter anderem mit Leipzig gegen Eindhoven und Viking Stavanger gegen den FC Bayern München. Und die Norweger von Viking Stavanger haben leider vergeblich auf ein sehr schnelles erstes Tor gehofft, denn Urbig steht heute Abend im Bayern-Tor. Gespielt wird in Norwegen übrigens auf Kunstrasen. Außergewöhnlich, aber kein Problem für Jonathan Tah.
1: Ich habe, ich glaube, vor 3 oder 4 Jahren das letzte Mal auf Kunstrasen gespielt. In meiner Jugend beim HSV habe ich sehr viel auf Kunstrasen gespielt und ganz früher habe ich auf Grant gespielt und deswegen kann man, glaube ich, auch auf Kunstrasen spielen. Ja, dann luxuriös im Gegensatz zu Grant.
0: Die Champions League Konferenz kann man heute übrigens ab 18 Uhr kostenlos bei DAZN gucken. Ja, da muss man sich gar nicht bei den Kollegen mit Abo einschleimen. Und kostenlos sollte als Argumentationshilfe reichen, wenn die Gattin fragt, müssen wir das schauen?

Stone Temple Pilots Interstate Love Song auf Rockantenne. 10 Minuten vor 8, schönen guten Morgen. Abschied nehmen tut weh, das geht auf den toten Hosen nicht anders. Sie haben jetzt die letzten Konzerte in ihrer zweiten Heimat in Argentinien gespielt. Fulminante Konzerte, brutale Stimmung. Es gibt ja ein unglaubliches Fanlager an Hosenfans in Argentinien. Und dort beim allerletzten Konzert hat man Campino dann zum Abschluss von einer super emotionalen Seite erlebt. Vielleicht habt ihr die Bilder auch im Netz gesehen. Er hat geheult wie ein Schlosshund. Mein Gott, da muss man fast mitweinen. Die Toten Hosen jetzt im besten Rock nonstop. Hier kommt Alex in der Rockantenne Frühschicht. Schönen guten Morgen.

0: Papa Roach auf Rockantenne. Schönen guten Morgen mit Help. Gleich die 8 Uhr News und dann Train im besten Rock nonstop. Und Classic Rock mit Gary Moore.
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12: Das Rockantenne Deutschlandwetter. Herbstlich. Im Südosten am Morgen Nebel, Frost und Reif. Danach wird es dort recht sonnig. Sonst bringen dichte Wolken von Westen her öfter Regen. 12 bis 18 Grad heute die Topwerte.
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12: Nach den Krawallen beim Rhein-Derby in Köln fordert NRW-Innenminister Reul strengere Kontrollen gegen Pyrotechnik im Fußballstadion. Beim Spiel Köln gegen Gladbach wurden Böller gezündet, eine Plexiglasscheibe zerstört, 6 Menschen verletzt, darunter ein Kind. Reul spricht von Chaoten, die den Fußball für Gewalt missbrauchten. Der 1. FC Köln will die Vorfälle schnell aufarbeiten.
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12: Ich bin Katrin Steinberger. Jetzt das kurze Update für euch. Der Internationale Währungsfonds traut Deutschland deutlich mehr Wachstum zu als bisher. Für dieses Jahr rechnet der IWF jetzt mit 1,3% Wachstum, fast doppelt so viel wie noch im Juli erwartet. Gründe sind robuste Exporte, der KI-Boom und hohe staatliche Investitionen, zum Beispiel in die Verteidigung. Azubis fühlen sich deutlich besser auf ein sicheres Berufsleben vorbereitet als Studierende. Laut einer aktuellen Forsa-Umfrage haben 91% von ihnen in der Ausbildung gelernt, wie sie Unfälle vermeiden und ihre Gesundheit schützen. Bei Studierenden sind es 53%. Trotz dieser guten Vorbereitung berichten Auszubildende aber auch öfter von Mobbing und Gewalt als Studierende. In der Fußball-Champions League geht's heute in den 2. Spieltag. Der FC Bayern spielt auswärts beim norwegischen Meister Viking Stavanger. Leipzig ist im Heimspiel gegen Eindhoven gefordert. Anpfiff ist um 21 Uhr. Davor geht's für die Frauennationalmannschaft auf dem Platz im Testspiel gegen Japan. 17.45 Uhr geht's los. Zu sehen ist das Spiel in der ARD.
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12: Wir freuen uns über 3 neue Ankündigungen in der Rockwelt. Mötley Crüe zelebrieren das 45-jährige Jubiläum ihres Debütalbums Too Fast for Love mit einer limitierten Deluxe-Box, die unter anderem unveröffentlichte Demos enthält. Die Alternative Rockband Finger Eleven kündigt für den 6. November eine Deluxe Edition ihres aktuellen Albums Last Night on Earth inklusive Bonusmaterial an. Außerdem erreicht uns am 20. November mit Crown in the Grave das 11. Studioalbum der Heavy Metal Band Trivium.
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0: Und wir haben Verbindungen nach ganz oben. Ganz, ganz oben. Gleich glüht hier der heilige Draht, unsere Verbindung zu Jesus in den Rockhimmel. Denn im Rockhimmel stehen in dieser Woche große Partys an.
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0: und Drops of Jupiter in der Rockantenne Frühschicht. 8 Uhr und 13 Minuten. Ja, bei Jupiter fragen wir ein andermal nach. Jetzt geht's mal zur Sache in Sachen heiliger Draht. Unsere direkte Verbindung nach oben in den Rockhimmel zu Jesus, denn da ist ordentlich was geboten im Rockhimmel. Partys sind angesagt. Morgen zum Beispiel Dan McCafferty von Nazareth wird 80. Sonntag der 100. Geburtstag von Rock'n'Roll-Urgestein Chuck Berry. Und da muss man mal nachfragen, was da so geht in Sachen Partys, wenn er rangeht.
1: Lemmy, jetzt hör mir doch mal zu. Wir können nicht für jeden eine eigene Party schmeißen. Denk an die Kosten. Auf der anderen Seite, wenn Dan McCafferty von Nazareth 80 wird, kann ich mich als Jesus von Nazareth doch nicht lumpen lassen. Gerade auch, weil ich selbst immer Lumpen anziehe. Was heißt, wir legen die Geburtstage zusammen? Eine Überraschungsparty? Und was machen wir mit Chuck Berry? 100 Stripperinnen? Auf gar keinen Fall. 100 Kerzen auf der Torte? Nein! Im Gegensatz zur Hölle ist mir Brandschutz sehr wichtig. Ich weiß, dass da jemand am Telefon ist. Ja. Wer ist es denn?
2: Ja.
1: Geröllheimer von Rockantenne?
2: Ja.
1: Sag, wir haben keine Zeit. Hier ist gerade der Teufel los. Den hast du auch eingeladen?
0: Sag mal, Jesus... Einfach auflegen. Ja, Nazareth. Telegram auf Rockantenne.

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2: Ja, natürlich wurden wir inspiriert bei der Namensgebung von der Rock'n'Roll Hall of Fame in Cleveland, Ohio. Ein Museum, das den größten der großen Rockgöttern gewidmet ist und das jedes Jahr neue Künstler aufnimmt, die Rock'n'Roll-Geschichte geschrieben haben oder weiterschreiben. 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Gibt's bereits seit 7 Jahren und ihr alle entscheidet es, beziehungsweise wir alle, die Rock-Community, wer in die Rockantenne Hall of Fame einzieht. 4 Rubriken, Gesang, Instrument, Band national und Band international. 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

Seit letztem Jahr Ozzy mit dabei, die Ärzte James Hetfield von Metallica und Linkin Park sind drin in der Rockantenne Hall of Fame. Und wer in diesem Jahr dazukommt, das entscheidet ihr natürlich ab Freitag mit euren Voting, mit euren Stimmen über die Rockantenne-App. Ja, vielleicht schafft es einer von den Gallagher-Brüdern. Oasis, Don't Look Back in Anger in der Rockantenne.

eine der größten Rockhymnen aller Zeiten. Neil Young auf Rockantenne, Rockin' in the Free World. Der beste Rock non-stop, gleich mit den Red Hot Chili Peppers. Und Soul Asylum.

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5: Und gleich mit dem Rockantenne-Album der Woche. Nach Soul Asylum und nach Bachmann Turnover Drive.

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1: 8:41, 19 Minuten von 9. Good morning. Wenn eine junge Band nach 70er Rock-Sound und nach Led Zeppelin klingt, dann wisst ihr Bescheid. Dann ist es Greta von Fleet. Ihr neues Album, Palace for the People, ist das Rockantenne-Album der Woche.

Und ihr merkt es, mehr und mehr geht's weg vom Sound ihrer Idole hin zu einem ganz eigenen Sound. 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Ein Exemplar für euch. Und aus dem Album der Woche jetzt Greta von Fleet mit Saw You Stand auf Rockantenne.

0: CC Top, Sleeping Bag auf Rockantenne. 9 Minuten vor 9. Der Klaus aus Siegen ist auf der 08080 4000 Rockantenne Studio Hotline und er lächzt nach brandneuer, brandaktueller Rockmusik.
1: Ja, ich hätte wahnsinniges Interesse an diesem Greta Van Fleet, weil ich bin von Anfang an, wo die Jungs rausgekommen sind, echt Fan von denen, weil die sind einfach nur super geil.
0: Wow, also, also besser kann man es ja gar nicht auf den Punkt bringen, Klaus.
1: Ne, kann man auch nicht, weil die machen eine Mucke und die sind einfach nur krass, die sind klasse, die sind wow. Und ich hoffe, dass die noch genauso lang machen oder länger machen wie ihre Idole.
0: Palace for the People ist das Rockantenne-Album der Woche. Klaus, ein Exemplar für dich.
1: Das ist spitze. Das ist geil, das ist super geil. Ihr seid der beste, geilste Sender. Ich habe hier noch keinen Anruf gekriegt von irgendwelchen Umfragen, aber deswegen muss ich das jetzt mal loswerden.
0: Sollte ein Anruf kommen von jemand, der da mal nachfragt, die richtige Antwort auf alle Fragen ist
1: Rockantenne.
0: Genau.

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3: Das Rockantenne Bayern-Wetter mit Sonne heute im Südosten, sonst bewölkter und von Westen öfter Regen. Die Temperaturen heute 12 bis 19 Grad, morgen regnet es dann noch im Südosten leicht, sonst wieder recht sonnig.
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3: Die Weinlese im Supersommer 2026 ist in Deutschland praktisch abgeschlossen und fällt wohl so niedrig aus wie zuletzt 2010. Das teilte das Deutsche Weininstitut mit Hauptsitz in Bodenheim bei Mainz mit. Grund sind kleine Trauben durch Trockenheit und viel Sonne. Die Winzer erwarten dafür aber Spitzenqualität, vor allem bei älteren Reben.
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3: Ich bin Katrin Steinberger. Jetzt das kurze Update für euch. Die Deutsche Bahn erweitert mit dem neuen Fahrplan ab Mitte Dezember ihr Angebot ins europäische Ausland. Mehr als 320 internationale Verbindungen täglich stehen dann auf dem Plan, zum Beispiel nach Frankreich, Italien oder Österreich. Neu ist auch ein ICE-Sprinter zwischen Hamburg und München mit 5 Stunden 20 Minuten Fahrzeit. Tickets sind ab morgen buchbar, die Preise bleiben bis Mai stabil. Das Bundesverfassungsgericht prüft ab heute, ob Firmenerben bei der Erbschaftssteuer zu stark bevorzugt werden. Ein Erbe von Privatvermögen klagt, weil betriebliche Erben deutlich weniger Steuern zahlen oder sogar ganz befreit werden, um Unternehmen und Jobs zu sichern. Die Richter müssen entscheiden, ob das mit dem Gleichheitsprinzip im Grundgesetz vereinbar ist. Mit dem Urteil wird in einigen Wochen gerechnet. Ein voller Fußballtag heute. In Bremen spielt die deutsche Frauennationalmannschaft gegen Asienmeister Japan. Ein wichtiger Test für die WM in Brasilien im Sommer nächstes Jahr. Anpfiff ist um 17.45 Uhr zu sehen, live in der ARD. Am Abend ab 21 Uhr dann Champions League bei den Männern. Leipzig gegen Eindhoven und der FC Bayern spielt auswärts in Stavanger.
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3: Tony Iommi kündigt Pre-Listening-Shows an. Am 23. Oktober erscheint Iommis neues Soloalbum From the Dark. Dazu wurden weltweit 18 Orte für ein Vorabhören bekannt gegeben. Wer in Deutschland in die neuen Songs des Black Sabbath-Gitarristen hören will, kann das am 22. Oktober tun, also einen Tag vor Release, und zwar in Berlin. Ab 20 Uhr geht's los im Rockcafé Hellfort. Infos zum Ticketkauf folgen noch. Neben dem Pre-Listening gibt's auch exklusiven Merch und Exemplare des Albums zu erwerben.
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5: Freut euch jetzt auf Twisted Sister, The Killers, Metallica, Linkin Park, The Police und wir tauchen ein in den Sixpack mit Green Day, Holiday.

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0: Dee Snider, Twisted Sister, We're Not Gonna Take It, die Rockantenne Frühschicht mit Barney Sixpack. Gleich lassen wir es weiter rollen mit Limp Bizkit.
1: Und mit Tränen im Knopfloch denken wir an Ozzy.

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11: Es ist eine der tollsten Rockröhren aller Zeiten, die es Rockantenne-Hörer Jörg aus Rotheim seit vielen, vielen Jahren angetan haben. Er ist Riesenfan und gleich Thema hier auf Rockantenne nach Alanis Morissette, Limp Bizkit und Ozzy Osbourne. Da geht es um die Stimme von Nadie Holder von Slate.

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1: 49, 20 Minuten vor 10. Guten Morgen.
2: Moin Barney, hier ist der Jörg aus Rottheim. Der Rocksong meines Lebens ist Come On Feel the Noise von Slade.
1: Warum gerade der Song?
2: Das war so Anfang der 70er, war so zarte 12, 13. Zu dieser Zeit gab es da noch überall Plattenläden. Da habe ich die LP Slade im Schaufenster gesehen, war mit meinem Papa gerade unterwegs und habe gesagt, Papa, kauf mir diese Platte. Und ich hielt meine erste LP in der Hand. Und wer damals für richtige Musik interessiert hat, der kam nachher auch nicht mehr an Deep Purple, Pink Floyd, Jethro Tull vorbei. Und das war auch gut so.
1: Und wie gut das war, dann hören wir jetzt die unfassbare Rockröhre von Noddy Holder. Ja, mehr kannst du aus Stimmbändern nicht rausholen. Bitte nicht nachmachen. Der Rocksong deines Lebens, Jörg. Hier im besten Rock Nonstop auf Rockantenne. Slade. 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
2: Okay.
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13: Das Rockantenne Deutschlandwetter. Sonne heute vor allem im Südosten, sonst bewölkter und von Westen her öfter Regen. Die Temperaturen steigen auf 12 bis 19 Grad. Morgen regnet es nur noch im Südosten leicht, sonst recht sonnig.
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13: Im Blockprozess in Hamburg hat das Landgericht Tonaufnahmen bei einer Journalistin der Zeit sicherstellen lassen. Betroffen ist der Podcast Zeitverbrechen House of Block. Darin sind Gespräche mit der Familie des Vaters zu hören, geführt 2 Wochen nach der Entführung der beiden Kinder in der Silvesternacht 2023 in Dänemark. Das Gericht sieht darin potenzielle Beweise.
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13: Ich bin Cordula Senft, jetzt das kurze Update für euch. Das Bundesverfassungsgericht prüft ab heute die Steuervorteile für Firmenerben. Ein Erbe von Privatvermögen klagt, weil betriebliche Erben deutlich weniger Erbschaftssteuer zahlen. Die Richter müssen klären, ob das mit dem Gleichheitsprinzip im Grundgesetz vereinbar ist. Auch die Bundesregierung schaut genau hin. Vor allem die SPD drängt auf eine Reform. Ein Urteil wird es erst in einigen Wochen geben. Die Inflationsrate in Deutschland lag im September bei 3,3% und hat damit einen neuen Jahreshöchststand erreicht. Das hat das Statistische Bundesamt mitgeteilt. Im August war sie noch bei 2,9%, im Juli bei 2,8%. Verantwortlich für den Anstieg waren wieder die hohen Energiepreise an den Tankstellen und beim Heizöl. Nahrungsmittel waren nur um 0,4% teurer. Papst Leo XIV. Kommt heute ins Krankenhaus. Bei einer Lungen-OP soll ihm ein Knoten in der Lunge entfernt werden. Ob der Eingriff in der Gemelli-Klinik in Rom noch heute stattfindet, ist offen. Der Vatikan hat alle Audienzen bis zum 20. Oktober gestrichen. Der 71-jährige Papst gilt insgesamt als fit und sportlich.
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2: Schönen Dienstagvormittag, gleich mit Styx, Queen, den Architects und womit wollen wir anfangen? Carsten aus Lemgo, du hast dich bei uns gemeldet, hallöchen.
8: Ich freue mich, dass ich den nächsten Song ansagen darf. Das sind die Scorpions mit No One Like You.

Eine der größten europäischen Bands der Gegenwart sendet ein musikalisches Lebenszeichen. Architects. Die Single Machine ist neu auf Rockantenne.

0: Absoluter Kult. Stix, Mr. Roboto an diesem Dienstag hier auf Rock Antenne gleich. Wird ein bisschen wild und abgedreht mit Theo Spring und Stand habe ich auch mit dabei. Das ist der beste Rock nonstop hier auf Rock Antenne.
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0: Schön, dass ihr mit am Start seid.

0: Ja, da steckt oftmals viel Wahres drin. The only thing that looks good on me is you, Bryan Adams, hier auf Rock Antenne. Weiter geht's mit Kiss. Apropos Kiss, ne? Die können wir ja in wenigen Tagen auch höchst persönlich treffen. Ja, richtig gehört?
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0: Wir feiern 50 Jahre KISS in Deutschland und das, wie könnte es besser gehen als mit einem exklusiven Meet and Greet mit Tommy Thayer von KISS. Aber hört am besten selbst Gene Simmons, erklärt es euch nochmal.
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0: Ich glaube, mehr brauche ich nicht sagen, oder? Außer klickt euch rein in die Rockantenne-App und meldet euch an beim App-App-Hurra fürs Meet and Greet mit Tommy Thayer von KISS. Wow.

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0: Absoluter Kult von Uriah Heep, Lady in Black hier bei uns auf Rockantenne gleich.
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0: hab ich Kraftklub am Start nach den News um 11.
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7: Das Rockantenne Deutschlandwetter. Sonne heute vor allem im Südosten, sonst bewölkter und von Westen her öfter Regen. Die Temperaturen steigen auf 12 bis 19 Grad. Morgen regnet es nur noch im Südosten leicht, sonst recht sonnig.
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7: In Oschersleben in Sachsen-Anhalt bleiben heute mehrere Schulen geschlossen. Hintergrund ist eine anonyme Drohung für einen Amoklauf. Nach Angaben der Polizei wurde sie gestern Abend in einer Eltern-Chat-Gruppe abgesetzt. Dazu wurden religiöse Gründe genannt. Die Polizei zeigt deshalb vor Schulen und Kitas heute verstärkt Präsenz, geht aber davon aus, dass es sich nicht um eine ernstzunehmende Drohung handelt.
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7: Ich bin Cordula Senft. Jetzt das kurze Update für euch. Die Galeria-Beschäftigten können erst einmal aufatmen. Die Bundesagentur für Arbeit zahlt Insolvenzgeld für über 9.600 Mitarbeitende der Warenhauskette. Das Geld entspricht jeweils dem Nettogehalt und soll über eine Bank vorfinanziert werden, damit es schnell auf den Konten der Beschäftigten landet. So kann der Geschäftsbetrieb in den 83 Filialen erstmal weiterlaufen. Mehr Verbindungen ins Ausland und eine weitere Sprinterlinie. Ab 13. Dezember gilt der neue Fahrplan bei der Deutschen Bahn. Dreimal täglich fährt dann ein neuer Sprinter zwischen Hamburg und München. Die bestehende Sprinterlinie zwischen Berlin und Stuttgart wird ausgebaut und fährt künftig drei statt einmal täglich. Tickets für den neuen Fahrplan können ab morgen gekauft werden. Die Preise bleiben gleich. Die Weinernte in Deutschland fällt dieses Jahr etwas kleiner aus. Die Winzer rechnen mit rund 4% weniger Trauben als im Schnitt der letzten Jahre. Im Vergleich nur zum letzten Jahr gibt es aber mehr Wein. Insgesamt werden wohl 8 Millionen Hektoliter geerntet. Die Trauben sind zwar kleiner, dafür aber besonders aromatisch. Grund dafür sind die Trockenheit und die Hitze, sagen die Winzer. Große Schäden durch Wetter gab es nicht.
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8: Am Dienstag und den machen wir uns jetzt gemeinsam schön gleich mit Mike Oldfield und Roger Chapman, Shadow on a Wall. Classic Rock aus den 80ern ist das außerdem mit dabei. Placebo, Mötley Crüe und vorneweg jetzt Kraftklub.
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9: Hallo, wir sind Kraftklub auf Rockantenne.

0: Die zwei waren auch echt eine geile Kombi. My Goldfield und Roger Chapman, Shadow on the Wall hier auf Rock Antenne. Classic Rock von Yes. Und wie sagt man so schön, wir sehen uns in der Hölle. Na gut. Aber gerne doch mit Papa Roach. See you in hell.
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8: Vollgas, dann bekommen wir die Arbeit heute auch rum mit Yes, Honor of a Lonely Heart.

0: Es sagt aus an diesem Dienstag hier auf Rockantenne. So, Freunde, jetzt wird's ein bisschen härter.
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2: 1987 wollten Pretty Maids mit Future World ihren großen Durchbruch schaffen. Die Dänen hatten mit Red Hot and Heavy schon ein Album vorgelegt. Jetzt sollte es eine Nummer größer werden. Für die Aufnahmen holten sie Eddie Kramer, der schon mit Jimi Hendrix gearbeitet hatte. Aber der große Name rettete seinen Job nicht. Die Plattenfirma warf ihn während der Produktion einfach raus. Laut Sänger Ronnie Atkins hat denen das nämlich alles zu lange gedauert. Danach kümmerte sich Metallica-Produzent Fleming Rasmussen um die härteren Stücke und Journey-Produzent Kevin Elson um die kommerzielleren. Die Plattenfirma hoffte auf einen Erfolg wie bei Europe's The Final Countdown. Boah, ganz schön viel Einmischung. Für Pretty Maids wurde das Album aber tatsächlich zum Durchbruch. Hier kommt der Titeltrack Future World.
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0: Ah, den Mike nehmen wir doch einfach mal Starship Rebuild der City auf, Frau Dankana. Ja, leicht gefahrt und sehr aufgehört. Your Love nach den News um 12.
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8: Das Rockantenne Deutschlandwetter. Sonne heute vor allem im Südosten, sonst bewölkter und von Westen her öfter Regen. Die Temperaturen steigen auf 12 bis 19 Grad. Morgen regnet es nur noch im Südosten leicht, sonst recht sonnig.
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8: Ein Schulbus ist bei Böhmenkirch nahe Göppingen von der Straße abgekommen und gegen einen Zaun geprallt. Das Ganze ging zum Glück glimpflich aus. Alle 45 Insassen, darunter 40 Schulkinder, blieben laut Polizei unverletzt. Der Fahrer kam vorsorglich ins Krankenhaus. Warum der Bus verunglückte, ist noch unklar. Die Polizei prüft, ob der Fahrer gesundheitliche Probleme hat.
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8: Ich bin Cordula Senft. Jetzt das kurze Update für euch. Die Inflationsrate in Deutschland lag im September bei 3,3% und hat damit einen neuen Jahreshöchststand erreicht. Das hat das Statistische Bundesamt mitgeteilt. Im August war sie noch bei 2,9%, im Juli bei 2,8%. Verantwortlich für den Anstieg waren wieder die hohen Energiepreise an den Tankstellen und beim Heizöl. Nahrungsmittel waren nur um 0,4% teurer. Die Deutsche Bahn erweitert mit dem neuen Fahrplan ab Mitte Dezember ihr Angebot ins europäische Ausland. Mehr als 320 internationale Verbindungen täglich stehen dann auf dem Plan, zum Beispiel nach Frankreich, Italien und Österreich. Neu ist auch ein ICE-Sprinter zwischen Hamburg und München mit 5 Stunden 20 Minuten Fahrzeit. Tickets sind ab morgen buchbar, die Preise bleiben bis Mai stabil. Borussia Dortmund setzt auf Kontinuität. Der BVB hat den Vertrag mit Trainer Niko Kovac vorzeitig bis Sommer 2029 verlängert. Der 54-Jährige hatte Dortmund von Platz 11 noch in die Fußball-Champions League geführt und holte in der vergangenen Saison die Vizemeisterschaft in der Bundesliga.
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0: Gute Besserung an alle, die die Erkältungswelle erwischt hat. Die Medizin kommt gleich von Bon Jovi mit Bad Medicine. Außerdem war dabei Linkin Park. Wenn wir schon beim Thema krank sind, die Ärzte schauen auch gleich mal vorbei. Nickelback liefern uns ganz aktuellen Rock mit Make Me Love You. Und vorneweg geht's jetzt in die 80er mit The Outfield. Also ihr seht, es ist viel los.
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Eine weitere Single aus ihrem kommenden Album Everything Under the Sun zeigt Nickelback von ihrer sanften Seite. Und das können die Herren bekanntlich ganz besonders gut. Make Me Love You von Nickelback ist neu auf Rockantenne.

0: John Bono und seine Jungs Bon Jovi hier auf Rock Antenne. Gleich gibt's eine Runde Songs. Aber nicht so, wie ihr dachtet. Ja, Ferkel, Good Charlotte, bis gleich mit Sex on the Radio. Und Genesis habe ich auch mit dabei. So rocken wir uns durch die Mittagspause.
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0: An diesem Dienstag, Kümmertag hier auf Rock Antenne. Die Jack Black Fans sollten diesen Sound und vor allem den Film kennen. School of Rock. Jack Black macht darin aus einer braven Schulklasse eine Rockband und tauscht Mathe gegen Musikgeschichte. Definitiv der bessere Lehrplan. Genau, diese Rockschüler von damals haben sich jetzt für eine Reunion zusammengefunden und sogar einen Song released. Der Titel ist ein kleiner Insider aus dem Film. Er stammt aus dieser Szene.
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0: Ja, und daraus ist dieser Track entstanden. Your track here and I hate you. Im Netz geht die Nummer gerade ziemlich viral. Legendär einfach. Ja, und legendär ist ohne Frage auch er hier mittlerweile. Absoluter Durchstarter, unser Schnuckelchen Youngblood, jetzt hier im besten Rock nonstop auf Rockantenne.

0: jetzt immer wieder. Die 2000er konnten auch einiges. Sunrise Avenue hier auf Rock Antenne. Wir nehmen Billy Talent nach den News um 13 Uhr.
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9: Das Rockantenne Deutschlandwetter. Im Südosten hält die Sonne am längsten durch, sonst kommen von Westen her dichtere Wolken rein, die Regen bringen und Wind. Morgen regnet es dann nur noch im Südosten, sonst scheint häufig die Sonne. Im Nordosten ist es windig, das Ganze bei 14 bis 19 Grad.
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9: Die Weinlese in diesem Sommer ist in Deutschland praktisch abgeschlossen und fällt wohl so klein aus wie zuletzt 2010. Das teilte das Deutsche Weininstitut mit Hauptsitz in Bodenheim beim Mainz mit. Grund sind kleinere Trauben durch die Trockenheit und die viele Sonne. Die Winzer erwarten aber dafür eine Spitzenqualität.
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9: Ich bin Arno Siegemund und jetzt das kurze Update für euch. Das Bundesverfassungsgericht prüft ab heute die Steuervorteile für Firmenerben. Ein Erbe von Privatvermögen hat geklagt, weil betriebliche Erben deutlich weniger Erbschaftssteuer bezahlen müssen. Die Richter sollen also klären, ob das mit dem Gleichheitsprinzip im Grundgesetz vereinbar ist. Die Galeria-Beschäftigten können erstmal aufatmen. Die Bundesagentur für Arbeit zahlt Insolvenzgeld für über 9.600 Mitarbeiter der Warenhauskette. Das Geld entspricht jeweils dem Nettogehalt und soll über eine Bank vorfinanziert werden, damit es schnell auf den Konten der Beschäftigten landet. Papst Leo XIV. Kommt heute ins Krankenhaus. Bei einer Lungenoperation soll ihm ein Knoten in der Lunge entfernt werden. Ob der Eingriff in der Gemelli-Klinik in Rom noch heute stattfindet, ist aber offen. Der Vatikan hat alle Audienzen bis zum 20. Oktober gestrichen.
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0: Mittagspause an diesem Dienstag und die verbringen wir gleich mit Metallica, Queen, Kenny Loggins und vorneweg Billy Talent.
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0: Mittagspause und dazu Metallica hier auf Rockantenne. Machen wir da einen Abstecher ins schöne grüne Irland. Wenn die YouTube Sunday, Bloody Sunday. Classic Rock ist das für die Arbeit und aus Düsseldorf. Wir grüßen heute auch gleich mit am Start hier auf Rockantenne.
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1: Greta Van Fleet mit Palace for the People. An fast keiner Band lässt sich der Unterschied in den Rock-Generationen besser festmachen als bei ihnen. Auch ihr neues Album, Palace for the People, wird ältere Semester gern zum Begriff Led Zeppelin-Kopie greifen lassen, während die Jüngeren die Gruppe weiterhin abfeiern. We're gonna tear it down. Schon auf dem Vorgänger Starcatcher bewegt sich die Band auch auf Palace for the People wieder einen Schritt mehr weg von ihren ewigen

0: schönen Dienstagnachmittag. Gleich. Mit dieser legendären Nummer von Toto. Afrika gibt's gleich nach den News um 14 Uhr.
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11: Das Rockantenne Deutschlandwetter. Im Südosten hält die Sonne am längsten durch, sonst kommen von Westen her dichtere Wolken rein, die Regen bringen und Wind. Morgen regnet es dann nur noch im Südosten, sonst scheint häufig die Sonne. Im Nordosten ist es windig, das Ganze bei 14 bis 19 Grad.
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11: Die Pläne für neue Windräder in Schleswig-Holstein verzögern sich. Erstmal sind jetzt die Bürger am Zug. Sie können vom 18. November bis zum 18. Dezember Stellung zu den rund 60 sogenannten Vorranggebieten im Land nehmen. Dadurch verzögert sich das Projekt um bis zu 6 Wochen. In diesem Jahr kann es also nicht mehr abgeschlossen werden.
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11: Ich bin Arno Siegemund und jetzt das kurze Update für euch. Bundeskanzler Merz hat beim Arbeitgebertag Tempo bei den Reformen der schwarz-roten Regierung zugesagt und mehr Flexibilität bei den Arbeitszeiten gefordert. 8 Stunden Arbeit seien keine Ausbeutung, sagte Merz mit Verweis auf zufriedenere Beschäftigte in 12 Stunden Schichtmodellen. Vom neuen Arbeitsminister Schweizer erwartet er, dass der ab Amtsantritt sofort mit der Rentenreform und weiteren Gesetzesvorhaben beginnt. Im Zusammenhang mit dem Brandanschlag auf eine Starlink-Station in Polen sind in Deutschland 2 Männer in Nürtingen in Baden-Württemberg festgenommen und 3 Wohnungen durchsucht worden. 2 europäische Haftbefehle wurden zur Vollstreckung an das BKA übermittelt. Weitere Einzelheiten sind noch nicht bekannt. Papst Leo ist zur geplanten Lungenoperation in der Gemelli-Klinik in Rom eingetroffen. Der 71-Jährige lässt dort einen Knoten in der Lunge entfernen. Der Eingriff soll noch am Nachmittag stattfinden.
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0: Ja, und ich bin nicht allein, ich bin in prominenter Gesellschaft. Gleich von Meatloaf, Bon Jovi, Limp Bizkit, Blackstone Cherry und vorneweg Toto, Afrika.
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0: Schön, dass ihr mit dabei seid.

Es gibt Grund zum Feiern. Blackstone Cherry melden sich mit einer EP namens Celebrate zurück. Die Single I'm Fine daraus ist neu auf Rockantenne.

0: Meatloaf hier im Western Rock Nonstop. Auf Rock Antenne gleich. Eine Band, die man auch echt unbedingt mal live gesehen haben muss. Coldplay und Def Leppard, die gibt's oben drauf.
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Mit der Extraladung Pop-Punk im Rücken starten da rein. Die letzten Meter Richtung Feierabend. The Offspring, The Kids Aren't Alright. Ihr hört den besten Rock Nonstop auf Rockantenne. Kurz vor 15 Uhr als nächstes am Start. ZZ Top mit ihrem Sharp Dressed Man. Ohne Ladung, New Metal haben wir dabei. POD, Youth of the Nation. Yeah.

0: Shadow from Nickelback and you're tuned to Rock Antenna.
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1: Das Rockantenne Deutschlandwetter. Im Südosten hält die Sonne am längsten durch, sonst kommen von Westen her dichtere Wolken rein, die Regen bringen und Wind. Morgen regnet es dann nur noch im Südosten, sonst scheint häufig die Sonne. Im Nordosten ist es windig, das Ganze bei 14 bis 19 Grad.
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1: In Böhmenkirch in Baden-Württemberg ist ein Schulbusunfall gerade noch glimpflich ausgegangen. Das Fahrzeug mit 40 Kindern an Bord war nach einer Ortsausfahrt von der Straße abgekommen. Verletzt wurde aber niemand. Die Polizei schließt eine mögliche medizinische Ursache beim Fahrer als Unfallursache nicht aus.
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1: Ich bin Arno Siegemund und jetzt das kurze Update für euch. Bundespräsident Steinmeier hat bei der Wiedereröffnung der erweiterten Kunsthalle Wirth in Schwäbisch Hall vor einem neuen Kulturkampf und Einschränkungen der Kunstfreiheit gewarnt. Nationalistische Engständigkeit dürfe den Freiraum Kunst nicht erneut beschneiden, mahnte er mit Blick auf Angriffe etwa der AfD auf das Bauhaus Dessau. Das Grundgesetz schütze die Kunstfreiheit ausdrücklich, geprägt von den Erfahrungen der NS-Zeit, sagte Steinmeier. Mehrere Unionspolitiker weisen SPD-Vorwürfe zurück. Bärbel Bas sei im Zuge ihres Rücktritts unanständig oder unmenschlich angegriffen worden. Man habe nur auf die Vorlage des Rentengesetzesentwurfs gedrungen. Persönliche Attacken habe es nicht gegeben, heißt es aus der Unionsfraktion. Greta Thunberg hat sich in einem Pariser Vorort den Schulprotesten in Frankreich angeschlossen und der Polizei ein extrem gewalttätiges Vorgehen gegen Jugendliche vorgeworfen. Beim erneuten Aktionstag blockierten heute Schüler und Studenten mehr als 200 Gymnasien und protestierten dort für bessere Ausstattung, mehr Lehrer und bessere Lernbedingungen.
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3: Wir schütteln die Beine aus, stemmen uns in die Startblöcke und auf geht's in den Endspurt Richtung Feierabend. Dazu im Rücken geile Gitarrenklänge. Jetzt mit POD, Youth of the Nation.
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3: Ja, die Stars, die tummeln sich auf Rock Antenna, gerade gehört No Doubt, Just a Girl. Und wer von den Stars seinen Platz im deutschen Rock-Olymp bekommt, das entscheiden ab Freitag wieder wir alle gemeinsam.
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3: Ja, wir alle kennen sie, die Rock'n'Roll Hall of Fame in Cleveland, im US-Staat Ohio. Ist ein Museum, das eben den großen Rockgöttern gewidmet ist und das jedes Jahr neue Artists aufnimmt, die den Rock'n'Roll entscheidend mitgeprägt haben. Wer da einzieht, das entscheidet eine Fachjury. Und das finden wir offen gesagt ziemlich lame. Also es sind doch vor allem wir, die Fans, die Rock-Community, die am allerbesten wissen, wer und was die Creme de la Creme des Rock ist. Und deswegen, fuck it, machen wir selbst die erste deutsche Rock-Ruhmeshalle, die Rockantenne Hall of Fame. Jetzt schon seit 7 Jahren wählen wir alle zusammen, wer in diese heiligen Hallen gehört. Und das in 4 Rubriken, Gesang, Instrument, Act national und Band international. Vergangenes Jahr, da haben diese Legenden ihren Platz eingenommen.

Osborne, die Ärzte, James Hetfield von Metallica und Linkin Park. Und wer ihnen in der Klasse von 26 nachfolgt, das entscheiden wir alle ab diesem Freitag. Und vielleicht schafft es ja auch eine der größten Modern Metal Bands unserer Zeit rein. Five Finger Death Punch jetzt im besten Rock Nonstop auf Rockantenne mit Wash It Off.

Ja, man munkelt hier auf den Gängen der Rockantenne-Redaktion, dass auch Lenny Kravitz nominiert sein könnte für die Hall of Fame. Wer weiß, wir erfahren es am Freitag. Der beste Rock Non-Stop hier auf Rockantenne mit Lenny Kravitz, American Woman. Als nächstes begleiten uns Richtung Feierabend Nickelback mit ihrer aktuellen Rattle the Cage und die Ärzte entführen uns nach Westerland.

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0: Nonstop auf Rockantenne mit dem Endspurt Richtung Montag Feierabend und den epischen Klängen von Evanescence, My Immortal. Oh, eine XXL-Dosis Nostalgie direkt in meine Venen, Leute. Oh. Ja. Also, wer diesen Song gerade nicht erkannt hat, für den habe ich jetzt eine Aufgabe, ja. Ihr müsst euch den Film School of Rock anschauen. Das ist eine Komödie mit Jack Black aus den frühen 2000ern, in der er Kindern auf einer Privatschule den Rock näher bringt, sie zum Rock bekehrt. Das ist einer meiner absoluten Lieblingsfilme und der hat damals auch mit meine Liebe zum Rock angezündet. Die Kinder von damals aus dem Film, die sind natürlich inzwischen alle mehr als erwachsen. Aber das Rocken, das haben sie in der Zeit nicht verlernt. Ganz im Gegenteil, genau diese Kinder von damals, die in dem Film mitgespielt haben, die haben jetzt zusammen einen Song rausgebracht. Am Mikrofon er hier.
1: Also, was macht euch wütender als alles andere auf der Welt?
2: Sie.
1: Billy, mich haben wir schon angemacht. Gehen wir weiter.
2: Sie sind Rüder und ich hasse sie.
1: Okay, wir sehen uns nach dem Unterricht.
0: Ja, wer sich erinnert, ist der kleine Junge, der als Schneider die Bühnenoutfits der Kinder designt. Aber er kann eben nicht nur schnippeln, sondern auch singen.

You're tacky and I hate you heißt der Song, eben wie seine berühmte Zeile aus dem Film damals. Leute, ich liebe alles daran. Ich schaue mir den Streifen heute direkt an. Dazu im Ohr gönnen wir uns jetzt alle den Song, den die Kids da ganz am Ende mit Jack Black zusammen performen. Der beste Rock Nonstop hier auf Rockantenne mit AC/DC. It's a long way to the top.

0: Yeah, mit Guns N' Roses hier im besten Rock Nonstop auf Rock. Und dann geht's für uns durch den Dienstagnachmittag. You could be mine. Gleich lassen wir das Hardrock-Level hoch mit Airborne, Here She Comes und Revolution mit Billy Idol, Rebel, yes.
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12: Das Rockantenne Deutschlandwetter. Im Südosten hält die Sonne am längsten durch, sonst kommen von Westen her dichtere Wolken rein, die Regen bringen und Wind. Morgen regnet es dann nur noch im Südosten, sonst scheint häufig die Sonne. Im Nordosten ist es windig, das Ganze bei 14 bis 19 Grad.
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12: In Oschersleben in Sachsen-Anhalt sind nach einer anonymen Amoklaufdrohung heute mehrere Schulen geschlossen geblieben. Die Drohung ist gestern Abend in eine Elternchatgruppe eines Gymnasiums verschickt worden, sagt die Polizei. Sie war deshalb heute mit etlichen Beamten vor Schulen und Kitas präsent. Die Behörden ermitteln jetzt, von wem die Nachrichten in der Chatgruppe verschickt wurden.
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12: Ich bin Arno Siegemund und jetzt das kurze Update für euch. Bundeskanzler Merz drängt den neuen Arbeitsminister Schweizer, sofort nach Amtsantritt Renten- und Arbeitsmarktreformen voranzutreiben, und er kritisiert die Verzögerung beim Rentenentwurf. Merz pocht auf mehr Flexibilität bei den Arbeitszeiten, gelockerten Kündigungsschutz für Spitzenverdiener und strengere Regeln bei Krankschreibungen. Die SPD wirft gleichzeitig der Union vor, Bärbel Baas trotz eines bekannten Trauerfalls in der Familie mit Druck belastet und so zu ihrem Rücktritt beigetragen zu haben. Verteidigungsminister Pistorius hat eine Kandidatur als SPD-Vorsitzender beim anstehenden Parteitag ausgeschlossen. Er sei stattdessen dafür, dass der aktuelle Parteichef Klingbeil erneut antritt. Das Bundeswirtschaftsministerium plant eine nationale Gasreserve von 24 Milliarden Kilowattstunden. Das sind etwa 10% der deutschen Speicherkapazität als Vorsorge für Extremfälle wie Importausfälle oder Sabotage. Der Einsatz soll nur in Notlagen durch die Bundesnetzagentur erfolgen.
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14: Die Ziellinie schon überschritten oder zumindest in Sicht. Der Feierabend naht, Leute, und wir nehmen die letzten Meter mit dick Motivation in Rockform. Das ist Billy Idol und Rebel Yell.
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0: beste Rock Nonstop. Corey Hart trägt für uns seine Sunglasses at Night. Als nächstes im Antritt Dick Modern Hard Rock aus Down Under von den Lazies. Nach dieser Empfehlung für eine runde Abendunterhaltung.
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0: Champions League Spieltag Nummer 2. Und mittendrin ab 21 Uhr zwei der vier deutschen Vereine im Wettbewerb. RB Leipzig hofft die Niederlage im ersten Spiel gegen Como aus Italien wieder wettzumachen. Die Roten Bullen reisen heute nach Eindhoven und mit Titelfavorit der FC Bayern München hofft weiter auf Erfolgskurs zu bleiben. Am ersten Spieltag gab es ja ein klares 5:0 gegen Bodø/Glimt aus Norwegen. Oder wie die Kinder von heute sagen würden, a belt to ass. Eine dicke Klatsche und gegen eine norwegische Mannschaft geht's heute auch direkt weiter. Die Münchner empfangen Viking Stavanger. Wer da jetzt der Favorit ist, muss ich glaube ich kaum sagen. Wobei die Bayern ja auch in der Bundesliga die Saison nicht komplett unschlagbar sind. 3 Siege und 2 Remis, zuletzt ein Unentschieden letzte Woche gegen den FC Augsburg. Und wenn wir eins wissen, ja, dass die Norweger fighten bis zum Ende.
2: Eier, wir brauchen Eier.
0: Die Ergebnisse von allen Partien gibt's wie immer bei uns hier im Programm.
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Der als nächstes dabei. Entschuldigung. Mirus! Uprising. Außerdem gönnen wir uns eine dicke Ladung Freddie Mercury und Queen.

0: Heart, all I wanna do is make love to you. Auf Deutsch etwa, alles was ich tun möchte, ist mit dir Liebe zu machen. Ach, ja, also wenn mir das eine Frau vorsingen würde, dann wäre ich auch hart.
1: Bodenlos.
0: Ja, der beste Rock Nonstop auf Rock.

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0: Nee. Kein Liebeslied, sondern eine Nummer über Stalking. Was soll ich sagen? Augen auf bei der Kuschelmusikwahl. Der beste Rock Nonstop auf Rock Antenne mit The Police, Every Breath You Take.
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0: Im November, da kriegen wir volle Blues-Rock-Power auf die Ohren bei Beth Hart. Was für eine

Stimme. Also Bepphardt, absolute Naturgewalt. Und das genießen wir in Hannover, Leverkusen, Dillingen und Münster. Im Frühjahr 27 kommt eine andere Naturgewalt vorbei, eine der größten Modern Metal Bands der Welt. Five Finger Death Punch blasen mit uns die Dächer von den Konzerthallen der Republik im Januar und Februar in Düsseldorf, Hamburg, Stuttgart, Berlin und München. Und ebenfalls im Februar ziehen wir musikalisch dick einen durch. Stoner Rock und Doom Metal, den servieren uns Uncle Acid and the Deadbeats in Köln, Berlin, Hamburg und München. Die geilsten Shows, die besten Konzerte präsentiert von Rockantenne. Und mit Ihnen hier haben wir vor wenigen Monaten hier in der Rockrepublik abgefeiert, inklusive dieses Bangers auf der Setlist. Der beste Rock Nonstop auf Rockantenne mit Linkin Park und Up from the Bottom.

Draußen schon dick herbstlich, aber im besten Rock nonstop ist die Sommerlaune nie weg mit Third Eye Blind Semi Charmed Live. Als nächstes heizen wir uns ordentlich ein mit den Red Hot Chili Peppers. Und mit ordentlich Pop-Punk-Power von Green Day hier auf Rockantenne.

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6: Das Rockantenne Deutschlandwetter. Zwischen Nordsee und Bodensee bleibt es am Abend wechselhaft. In der Nacht ziehen dichte Wolken mit Regen über den äußersten Osten und Südosten. In der Nordwesthälfte lockert es auf. Morgen dann im Südosten noch etwas Regen, sonst meist freundlicher bei 15 bis 21 Grad.
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6: Nach der Festnahme von 2 Männern, die in Polen einen Brandanschlag auf die Bodenstation des Satellitennetzes Starlink verübt haben sollen, sitzt das Duo in Untersuchungshaft. Das Amtsgericht Nürtingen in Baden-Württemberg hat gegen die beiden türkischen Staatsangehörigen im Alter von 35 und 38 Haftbefehle verhängt. Sie könnten jetzt ausgeliefert werden und müssen sich dann vor der polnischen Justiz verantworten.
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6: Ich bin Arno Siegemund und jetzt das kurze Update für euch. Die CDU-Fraktion in Sachsen-Anhalt will bei einer möglichen Wahl des AfD-Politikers Ulrich Siegmund zum Ministerpräsidenten im Dezember geschlossen den Plenarsaal verlassen. Damit will die Fraktion Spekulationen vorbeugen, es könnten Stimmen aus der CDU für einen AfD-Regierungschef kommen. Siegmund braucht mindestens 42 Stimmen, verfügt mit der AfD aber nur über 39. Das BSW will sich enthalten. Nach dem Rückzug von Bärbel Baas hat die Bundesregierung schnell einen neuen Arbeitsminister gefunden. Alexander Schweizer wird gleich vereidigt. Doch wer Baas an der SPD-Spitze folgt, ist noch unklar. Im Dezember soll die Partei ja eine neue Führung wählen. Verteidigungsminister Pistorius hat heute eine Kandidatur ausgeschlossen. Die Bahn hat einen neuen Fahrplan für den Winter und für den können Kunden ab heute Karten kaufen. Das heißt, wer über Weihnachten oder Silvester verreist, sollte schnell zuschlagen, denn die Preise dürften später steigen.
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8: Und den versüßen wir uns jetzt mit einer Ladung Tickets. Die Mongolen von The Who rocken am kommenden Samstag die Tonhalle in München, längst ausverkauft. Aber hier neben mir liegen noch die allerletzten Tickets. 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

0: Der Rest zu Ragnar Zauberfrock Antenne. Robert Palmer, Addicted to Love. Mongolische Volksmusik gepaart mit Dick Metal Gitarren. The Who sind wirklich ein Rockphänomen, wie es momentan nur wenige gibt. Und in diesen einmaligen Genuss kommen wir diesen Samstag zum Beispiel in der Rock City München, beziehungsweise zum Beispiel diesen Samstag in der Rock City München. Und mit dabei, wer immer jetzt am anderen Ende der Leitung ist, Rockantenne, der David hier. Hallo!
1: Ja, hallo, das ist Peter.
0: Peter, ich grüße dich.
1: Ich rufe an wegen der Tickets für The Who.
0: Kannst du mir einmal deinen besten mongolischen Kehlkopfgesang geben?
1: Das kann ich nicht.
0: Ach komm schon, Peter, ich mache auch mit. Mein lieber The Who, natürlich. Zwei Tickets für dich.
1: Super.
0: The Who schon mal live gesehen?
1: Nein.
0: Ja, dann
1: habe ich nur gehört.
0: Dann wird es wirklich allerhöchste Zeit. Also ist eine abartige Show. Und also, denk mal drüber, mongolische Klänge mit Metal zu mischen. Wer kommt denn auf so eine geniale Idee? Also es geht dick nach vorne und du bist dabei. Diesen Samstag hast du eine geile Zeit. Und wir hören jetzt natürlich auch noch einen Song als Vorgeschmäckchen, Black Thunder von The Who. Beste Rock Non-Stop hier auf Rockantenne. Wäre das was?
1: Ja, wunderbar ist das. Dankeschön. Ciao.
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0: mit 1, 2, 3, gute Laune und Bon Jovi durch diesen Dienstagnachmittag. Keep the faith. Und bei dem gute Laune-Motto bleiben wir gleich mit Danko Jones. Und ein bisschen Entspannung gönnen wir uns auch mit Foreigner, That Was Yesterday.
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0: Von Flensburg bis Passau, von Essen bis Dresden haben wir geradezu tausendst einen auf unseren Lenkrädern und Tischen weggetrommelt. Der beste Rock Nonstop und Phil Collins in the air tonight.
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0: Meine Fresse, was haben wir gezittert und gehofft. Über 3 Jahre ist jetzt her, dass Greta Van Fleet ihr letztes Album rausgebracht haben. Seitdem gab es immer wieder mal Gerüchte, dass sie sich vielleicht sogar auflösen. Die Gerüchte, die hat auch die Band selbst immer wieder mal unabsichtlich befeuert. Wir sagen jetzt einfach mal unabsichtlich. Also es wäre wirklich eine Schande gewesen. Greta Van Fleet, eine der jungen Rockbands, die uns in den letzten 10 Jahren gezeigt haben, Rock'n'Roll will never die. Und das beweisen sie uns wieder mal eindrucksvoll mit ihrer brandneuen Studioplatte Palace for the People.

0: Ja gut, den ewigen Vergleichen mit Bands wie Led Zeppelin werden die vier Jungs auch mit diesem Album wohl nicht entkommen. Aber mal ganz ehrlich, wen interessiert's denn? Classic Rock, Hard Rock, geiler Rock, dass es überhaupt junge Bands gibt, die so einen Sound raushauen. Es sollte wirklich genug sein, um Greta Van Fleet abzufeiern, was geht. Palace for the People ist das Album der Woche und davon gönnen wir uns jetzt Heart and the Beat im besten Rock nonstop.
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0: Dick Riffs für den Dienstagfeierabend mit Rise Against und Savior, der beste Rock Nonstop auf Rockantenne um kurz vor 18 Uhr. Als nächstes am Start Modern Hard Rock aus Norwegen von Audrey Horn. Und 3 Minuten informative Inhalte, dann ist als erstes Melissa Etheridge dran.
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7: Das Rockantenne Deutschland-Wetter. Zwischen Nordsee und Bodensee bleibt es am Abend wechselhaft. In der Nacht ziehen dichte Wolken mit Regen über den äußersten Osten und Südosten. In der Nordwesthälfte lockert es auf. Morgen dann im Südosten noch etwas Regen, sonst meist freundlicher bei 15 bis 21 Grad.
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7: Wenn sich der AfD-Politiker Ulrich Siegmund im Dezember im Landtag von Sachsen-Anhalt zur Wahl als Ministerpräsident stellt, will die CDU-Fraktion nicht dabei sein. Die Abgeordneten wollen vorher den Saal verlassen. Darauf habe man sich heute verständigt, so Fraktionschef Schulze. Davon soll das klare Signal ausgehen, dass es keine Unterstützung für einen AfD-Regierungschef aus den Reihen der Union geben wird.
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7: Ich bin Arno Siegemund und jetzt das kurze Update für euch. Bundespräsident Steinmeier hat dem neuen Arbeitsminister Schweizer die Ernennungsurkunde überreicht. Zugleich dankte das Staatsoberhaupt der scheidenden Ministerin Bärbel Bass. Sie habe ihre Aufgabe mit Leidenschaft und Haltung gelöst. Steinmeier wünschte ihr viel Kraft nach dem Trauerfall in ihrer Familie. Bundesdigitalminister Wildberger hat vorgeschlagen, Umsätze mit künstlicher Intelligenz künftig zu besteuern, um den Umbau des Arbeitsmarktes damit zu finanzieren. Wildberger rechnet wie Microsoft-Gründer Bill Gates damit, dass KI-Jobs stark verändern und Umschulungen sowie neue Tätigkeiten etwa im Handwerk oder in der Pflege nötig machen wird. In Griechenland warnen die Behörden vor schweren Stürmen mit Starkregen und Hagel. Etliche Fähren laufen wegen des Unwetters nicht aus. Einige Inseln sind vorübergehend von der Außenwelt abgeschnitten. Es wird mit Überschwemmungen, umgestürzten Bäumen und Stromausfällen gerechnet.
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0: Und den Feierabend genießen da im Auto, in der Küche, wo auch immer ihr gerade seid. Am allerbesten geht's mit einem dicken Dreier-Gitarrenmuckel. Das sind Ozzy Osbourne, Audrey Horn und Melissa Etheridge.

0: Mr. Crowley, Ozzy Osbourne im besten Rock Nonstop auf Rockantenne. Ja, unbestreitbar einer der besten Sänger, den wir je erleben durften. Deshalb natürlich Ozzy im vergangenen Jahr ganz zu Recht in unsere Rockantenne Hall of Fame eingezogen. Die Frage ist nur, wer kommt als nächstes?
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0: Ja, aber los geht wieder los mit der ersten deutschen Rock-Ruhmeshalle, Jahr Nummer 7. Aber hier entscheidet ja keine ominöse Fachjury, wer einzieht, sondern nur wir Rock-Community, wir alle gemeinsam. 4 Kategorien, 40 Nominierte, wir starten am Freitag rein mit der ersten davon. Gesang, Ozzy, wie gesagt, letztes Jahr eingezogen und hat seinen Platz eingenommen neben diesen Legenden.

schon drin. Chester Bennington, Ronnie James Dio, Bon Scott, Robert Plant, Tina Turner und Freddie Mercury. Wer dieses Jahr jetzt zur Auswahl steht und wen ihr dann, wir alle, mit unseren Stimmen unsterblich machen könnt, das erfahren wir, wie gesagt, diesen Freitag. Vielleicht macht das Rennen ja Billy Corgan von den Smashing Pumpkins. Verdient hätte es mit seiner einzigartig sanften und ausdrucksvollen Stimme. Der beste Rock-Nonstop auf Rockantenne jetzt mit Disarm. So.

morgen startet die große Tour zum 50-jährigen Bandjubiläum von Fischer Z und damit 14 Konzerten in ganz Deutschland. Mit dabei ihr zeitloser Hit Marlies, der beste Rock Nonstop auf Rockantenne an diesem Dienstagabend, kurz vor 6:30. Gleich dabei Creed, großartige Ballade, With Arms Wide Open.

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0: gerade eine Bandpause auf unbestimmte Zeit ein. Das hat Frontmann Tobias vorher angekündigt. Das schmerzt mich als Ghost-Fan ein wenig. Aber ihre Mucke, die ballern wir so oder so aus den Boxen. Der beste Rock Nonstop mit Ghost und Lacrima.
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0: 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Natürlich mit einer Nummer von

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4: Die Pläne für neue Windräder in Schleswig-Holstein verzögern sich. Erstmal sind jetzt die Bürger am Zug. Sie können vom 18. November bis zum 18. Dezember Stellung zu den rund 60 sogenannten Vorranggebieten im Land nehmen. Dadurch verzögert sich das Projekt um bis zu 6 Wochen. In diesem Jahr kann es also nicht mehr abgeschlossen werden.
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4: Ich bin Arno Siegemund und jetzt das kurze Update für euch. Bundeskanzler Merz drängt den neuen Arbeitsminister Schweizer, sofort nach Amtsantritt Renten- und Arbeitsmarktreformen voranzutreiben, und er kritisiert die Verzögerung beim Rentenentwurf. Merz pocht auf mehr Flexibilität bei den Arbeitszeiten, gelockerten Kündigungsschutz für Spitzenverdiener und strengere Regeln bei Krankschreibungen. Die SPD wirft gleichzeitig der Union vor, Bärbel Baas trotz eines bekannten Trauerfalls in der Familie mit Druck belastet und so zu ihrem Rücktritt beigetragen zu haben. Die Galeria-Beschäftigten können erstmal aufatmen. Die Bundesagentur für Arbeit zahlt Insolvenzgeld für über 9.600 Mitarbeiter der Warenhauskette. Das Geld entspricht jeweils dem Nettogehalt und soll über eine Bank vorfinanziert werden, damit es schnell auf den Konten der Beschäftigten landet. Das Bundesverfassungsgericht prüft ab heute die Steuervorteile für Firmenerben. Ein Erbe von Privatvermögen hat geklagt, weil betriebliche Erben deutlich weniger Erbschaftssteuer bezahlen müssen. Die Richter sollen also klären, ob das mit dem Gleichheitsprinzip im Grundgesetz vereinbar ist.
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5: Chumbawamba, Whitesnake und die Sportfreunde Stiller. 3 Bands, 3 Songs, mit denen wir jetzt durch den Dienstagabend rocken. Haben wir uns verdient, Leute. Ab dafür mit einem Kompliment.
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0: Monster auf Rockantenne und den Ohrwurm. Mit gratis oben drauf. Chumba Wamba Tap Thumping. Dienstagabend. Ja, Leute, draußen dunkel, herbstlich kühl. Ist doch die perfekte Zeit für Emotionen und Entspannung.
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2: Und ich bin nicht allein, Leute. Der weiße Löwe, er ist auch mit im Haus.
3: Ja, der ist ganz zahm, ne?
2: Wie so eine sanfte Miezekatze. Darf man nur nicht reizen. Jetzt habe ich eine super entspannte Powerballade für euch von der Band, die genauso heißt wie das Tier. White Lion. Glamrock vom Allerfeinsten. Das müsst ihr euch mal vorstellen. Die Jungs von White Lion, die waren in den 80ern richtig international unterwegs. In New York City haben sie sich gegründet mit einem dänischen Sänger am Mikrofon. Mike Tramp, der ist

0: auch immer noch dabei und er hält den Hotdog ganz weit nach oben. Europäisch-amerikanische Rockverständigung ist es dann wahrscheinlich. Fanden auch die anderen Rockstars super damals. Ozzy Osbourne, Kiss und AC/DC, also die ganz großen Bands. All diese Gruppen haben sich gedacht, Mensch, White Lion, die finden wir so gut, die wollen wir unbedingt bei unseren Konzerten im Vorprogramm haben. Und es hat geklappt. Besonders diese Ballade ist ein absolutes Highlight gewesen. Und ihr hört sie jetzt nochmal. Lehnt euch zurück, genießt diese wunderbaren Gitarren direkt ab Sekunde 1. Hier kommt White Lion mit When the Children Cry.
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17: Mit David Löwe und gleich mit dem besten Rock Nonstop und der Essenz von 80s Rock direkt in die Venen. Rick Springfield, Love Somebody, nach dem Wichtigsten aus der Rock.

Welt. Die Rolling Stones sind zurück im Studio. Das hat der Session-Musiker Courtney Pine jetzt verkündet. Erst vor wenigen Wochen habe er zusammen mit Frontmann Mick Jagger Material für ein neues Stones-Album aufgenommen. Die Band selbst hat diese Aufnahme noch nicht bestätigt. Die News passen allerdings gut zu einer Aussage Jaggers aus dem vergangenen Juni, dass er bereits an neuem Material sitze. Erst im Juli hatten die Stones ihr aktuelles Studioalbum Foreign Tongues veröffentlicht. Und Don Henley setzt sich für den politischen Wandel in den USA ein, und zwar mit jeder Menge Geld. Mehr als 2 Millionen Dollar soll der Mitbegründer der Eagles dieses Jahr in Wahlkämpfe zugunsten der Demokratischen Partei gesteckt haben, das berichten US-Medien. Henley gilt schon lange als Unterstützer der politischen Linken in den USA. Anfang November finden in den Vereinigten Staaten die Midterm Elections statt. Das Repräsentantenhaus und Teile des Senats werden im Rahmen dieser Wahlen neu besetzt, was einen entscheidenden Machtwechsel im politischen System des Landes bedeuten könnte. Und im besten Rock Nonstop legen wir nach, wie versprochen, mit 1, 2, 3 gute Laune in Gitarrenform. Rick Springfield, Love Somebody auf Rockantenne.

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1: From Ashes to New haben ihrem Song Die for You eine Frischzellenkur verpasst und sich dafür das Duo Neoni dazugeholt. Und diese Version ist neu auf Rockantenne.

beziehungsweise rocken wir mit der Polizei. The Police, So Lonely. Ihr hört den besten Rock Nonstop auf Rock Antenne am Dienstagabend. Und um an dieser Stelle jetzt mein großes Vorbild, Bilbo Beutlin aus dem Herr der Ringe zu zitieren. Ich gehe nun. David Löbe war das hier im Rock Antenne Home Run. Wir hören uns morgen wieder ab 15 Uhr. Und nach Tickets für The Who heute Nachmittag habe ich morgen direkt den nächsten Leckerbissen am Start. Korn sind nächste Woche zu Gast in der Rock City München und ihr schnappt euch die Tickets auf unteren Nacken morgen Nachmittag. Bis dahin, lasst es euch gut gehen, habt einen entspannten Abend. Naja, entspannt, aber nie leise. Immerhin gibt's den besten Rock Nonstop jetzt mit den Foo Fighters. Learn to Fly auf Rockantenne. Ciao, ciao.

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2: Ich bin Dominik Schweiger. Bundespräsident Steinmeier hat den neuen Arbeitsminister ernannt. Der ehemalige rheinland-pfälzische Ministerpräsident Schweizer hat jetzt am Abend seine Ernennungsurkunde bekommen. Er folgt auf Bärbel Baas, die gestern ihren Rücktritt erklärt hat. Mehr von Ursula Winkler.
3: Das Amt des Arbeitsministers kennt Schweizer schon aus Rheinland-Pfalz. Schon zweimal leitete er das Landesministerium, bevor er nach dem Rücktritt von Malu Dreyer Ministerpräsident wurde. Viel Zeit, sich im neuen Job in Berlin einzuarbeiten, wird er nicht haben. Er steht unter Reformdruck, vor allem bei der Rente. Ein Knackpunkt ist die geplante Abschaffung der abschlagsfreien Rente nach 45 Beitragsjahren. Die Empfehlung der Rentenkommission lehnt Schweizer aber ab.
2: In Berlin läuft nach der Wahl in der Stadt die Regierungsbildung. Die Grünen und die SPD haben die Sondierungsgespräche mit den Linken jetzt erstmal unterbrochen. Zuerst müsste eine Erklärung zum Umgang mit Antisemitismus bewertet werden. Die haben alle Mitglieder der linken Fraktion unterschrieben. Einer linken Abgeordneten wird vorgeworfen, Israel im Wahlkampf das Existenzrecht abgesprochen zu haben. Mehr als 200 Forschende aus KI und Cybersicherheit haben strengere Sicherheitsmaßnahmen bei der Entwicklung neuer KI-Modelle gefordert. In einem offenen Brief warnen sie vor großen Schäden an kritischer Infrastruktur. Modelle für Cybersicherheit sollten während der Tests physisch vom Internet abgetrennt werden. Hintergrund sind Vorfälle, bei denen KI-Systeme Webseiten gehackt haben. Fast 155.000 Menschen haben eine Online-Petition unterschrieben, die Harpe Kerkeling als Bundespräsidenten vorschlägt. Der Komiker hat sich im Spiegel gerührt gezeigt. Erfolg erwarte er zwar nicht, die Debatte über ein queeres Staatsoberhaupt könne der Gesellschaft aber guttun. Kerkeling geht davon aus, dass die CDU jemanden nach ihren Vorstellungen auswählt und hofft auf die richtige Frau.
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Zwei Mann, ein Sound wie eine ganze Rockmaschine. Royal Blood melden sich zurück mit fettem Bass, stampfenden Drums und null Zurückhaltung. Royal Blood und 10 over 10 ist neu auf Rockantenne.

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1: Ich bin Dominik Schweiger. Bundespräsident Steinmeier hat den SPD-Politiker Alexander Schweizer zum neuen Bundesarbeitsminister ernannt. Der Staatsoberhaupt sagte, vor Schweizer lägen große Aufgaben, von der Zukunftssicherung des Sozialstaats inklusive Rente bis hin zur Sicherung der Arbeit in Zeiten des Wandels. Schweizer ist der Nachfolger von Bärbel Baas, die gestern zurückgetreten war. Im Dezember will sich der AfD-Spitzenkandidat in Sachsen-Anhalt Siegmund zum Ministerpräsidenten wählen lassen. Noch vor der Wahl will die CDU-Fraktion den Saal verlassen. So will man dem Verdacht aus dem Weg gehen, aus den Reihen der CDU gebe es Stimmen für Siegmund. Dörte Hein berichtet aus Magdeburg.
2: Es war offenbar nicht leicht für die 15 CDU-Abgeordneten, sich auf dieses ungewöhnliche Vorgehen zu einigen. Über 3 Stunden diskutierten sie hinter verschlossenen Türen in einem Raum im Landtag hier in Magdeburg. Anschließend verkündete Fraktionschef Sven Schulze das Ergebnis. 14 Abgeordnete stimmten zu. Einer will nochmal juristische Beratung in Anspruch nehmen.
1: Die Weinlese ist in Deutschland so gut wie abgeschlossen. Laut Statistischem Bundesamt fällt die Ernte mit 8 Millionen Hektolitern zwar üppiger aus als im Vorjahr, aber geringer als der Durchschnitt der letzten 5 Jahre. Grund ist der trockene und sonnige Sommer. Dadurch wurden die Trauben kleiner, aber qualitativ hochwertiger. Die deutschen Winzer gehen daher von einem guten Jahrgang aus. In der Fußball-Champions League geht jetzt der 2. Spieltag der Liga-Phase los. Der FC Bayern ist zu Gast bei Viking Stavanger in Norwegen. Leipzig empfängt die PSV Eindhoven. Und die Frauennationalmannschaft hat auch ihr 2. Testspiel in der WM-Saison gewonnen. Gegen Japan hat sich die DFB-Elf mit 2:1 durchgesetzt. Die Weltmeisterschaft findet nächstes Jahr in Brasilien statt.

Eigentlich hätte Dolly Parton höchst selbst bei diesem Cover der Bad Wolves mitwirken sollen. Das Schicksal wollte es anders. Jetzt gehen alle Einnahmen aus diesem Song an Dollys Immigration Library. Jolene von Bad Wolves ist neu auf Rockantenne.

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2: Ich bin Hendrik Daum. Bundespräsident Steinmeier hat den neuen Arbeitsminister ernannt. Der ehemalige rheinland-pfälzische Ministerpräsident Schweizer hat am Abend seine Ernennungsurkunde bekommen. Er folgt auf Bärbel Baas, die gestern ihren Rücktritt erklärt hatte. Mehr von Ursula Winkler.
3: Das Amt des Arbeitsministers kennt Schweizer schon aus Rheinland-Pfalz. Schon zweimal leitete er das Landesministerium, bevor er nach dem Rücktritt von Malu Dreyer Ministerpräsident wurde. Viel Zeit, sich im neuen Job in Berlin einzuarbeiten, wird er nicht haben. Er steht unter Reformdruck, vor allem bei der Rente. Ein Knackpunkt ist die geplante Abschaffung der abschlagsfreien Rente nach 45 Beitragsjahren. Die Empfehlung der Rentenkommission lehnt Schweizer aber ab.
2: In Berlin läuft nach der Abgeordnetenhauswahl die Regierungsbildung. Die Grünen und die SPD haben die Sondierungsgespräche mit den Linken jetzt aber erstmal unterbrochen. Zuerst müsste eine Erklärung zum Umgang mit Antisemitismus bewertet werden, heißt es. Die haben alle Mitglieder der linken Fraktion unterschrieben. Einer linken Abgeordneten wird aber vorgeworfen, Israel im Wahlkampf das Existenzrecht abgesprochen zu haben. Papst Leo hat seine Lungenoperation im Gemelli-Krankenhaus in Rom gut überstanden. Laut Vatikan ist der Eingriff planmäßig verlaufen. Der Papst sei bereits wieder in seinem Zimmer. Bei der Operation sollte ein Knoten in der Lunge entfernt werden. In einer Woche sollte der Papst wieder fit sein, heißt es.
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Bevor es mit Nightwish wieder in die Vollen geht, nutzt Frontfrau Flor Jansen die Zeit für ein Soloalbum. Und die Single Bring Me Silence daraus ist neu auf Rockantenne.

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5: Ich bin Hendrik Daum. Bei der Operation von Papst Leo ist Lungenkrebs festgestellt worden. Das teilte das Gemelli-Krankenhaus in Rom gerade eben mit. Bei dem Eingriff sei ein Knoten sowie der Unterlappen des rechten Lungenflügels des 71-Jährigen entfernt worden. Anschließende Untersuchungen hätten ergeben, dass es sich um einen bösartigen Tumor gehandelt habe. Ob sich der Krebs weiter ausgebreitet hat, ist noch unklar. Der Vatikan hatte zunächst lediglich erklärt, dass Leo die Operation gut überstanden habe. Die Bundesregierung hat sich auf einen Kompromiss bei der Zuckersteuer geeinigt. Morgen soll das Kabinett die sogenannte Formulierungshilfe beschließen. Im Kern geht es um Getränke, die mindestens 5 Gramm Zucker pro 100 Milliliter enthalten. Das berichtet das Redaktionsnetzwerk Deutschland. Das wäre zum Beispiel bei Saftschorlen oder vielen Eistees der Fall. Ab Juli nächstes Jahr soll darauf ein Steuersatz von 26 Cent pro Liter erhoben werden. Ab 8 Gramm Zucker soll dieser Satz auf 32 Cent steigen. Einen Tag nach dem Rücktritt von Bundesarbeitsministerin Baas ist der ehemalige rheinland-pfälzische Ministerpräsident Schweizer zu ihrem Nachfolger ernannt worden. Bundespräsident Steinmeier überreichte dem SPD-Politiker am Abend die Ernennungsurkunde. Bundeskanzler Merz verlangt vom neuen Arbeitsminister sofortiges Tempo bei den Reformen. SPD-Chef Klingbeil ist zuversichtlich,

0: dass es bald eine Einigung geben wird, vor allem auch bei der Rentenreform.
1: Diese Regierungskonstellation hat die Chance, eine große Rentenreform auf den Weg zu bringen. Es gibt Klärungsbedarf noch in vielen inhaltlichen Punkten, aber diese Regierung kann das schaffen, wenn alle bereit sind, sich inhaltlich zu bewegen. Und das ist eines der großen Themen jetzt für die nächsten Monate.
0: Deutschland gehört ab dem nächsten Jahr wieder dem UN-Menschenrechtsrat an. Bei der Abstimmung in der UN-Vollversammlung in New York erhielt Deutschland 163 Stimmen, deutlich mehr als die notwendige Mehrheit. Einen Gegenkandidaten gab es nicht. Außenminister Wadephul erklärte nach der Wahl, Deutschland werde die Mitgliedschaft nutzen, um den Schutz von Menschenrechten weltweit zu verbessern. Eine

Eine der größten europäischen Bands der Gegenwart sendet ein musikalisches Lebenszeichen. Architects. Die Single Machine ist neu auf Rockantenne.

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1: Greta Van Fleet mit Palace for the People. An fast keiner Band lässt sich der Unterschied in den Rock-Generationen besser festmachen als bei ihnen. Auch ihr neues Album, Palace for the People, wird ältere Semester gern zum Begriff Led Zeppelin-Kopie greifen lassen, während die Jüngeren die Gruppe weiterhin abfeiern. We gonna tear it down. Wie schon auf dem Vorgänger Starcatcher bewegt sich die Band auch

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10: Ich bin Hendrik Daum. Bei der Operation von Papst Leo ist Lungenkrebs festgestellt worden. Das teilte das Gemelli-Krankenhaus in Rom am späten Abend mit. Bei dem Eingriff sei ein Knoten sowie der Unterlappen des rechten Lungenflügels des 71-Jährigen entfernt worden. Anschließende Untersuchungen hätten dann ergeben, dass es sich um einen bösartigen

0: Tumor gehandelt habe. Ob sich der Krebs allerdings weiter ausgebreitet hat, ist noch unklar. Der Vatikan hatte zunächst lediglich erklärt, dass Leo die Operation gut überstanden habe. Die Bundesregierung hat sich auf einen Kompromiss bei der Einführung einer Zuckersteuer auf Getränke geeinigt. Im Kern geht es um Getränke, die mindestens 5 Gramm Zucker pro 100 Milliliter enthalten. Das wäre zum Beispiel bei Saftschorlen oder vielen Eistees der Fall. Ab Juli nächstes Jahr soll darauf ein Steuersatz von 26 Cent pro Liter erhoben werden. Ab 8 Gramm Zucker soll der Satz auf 32 Cent steigen. Für kleinere Hersteller soll die Steuer offenbar nicht gelten. Deutschland gehört ab dem nächsten Jahr wieder dem UN-Menschenrechtsrat an. Bei der Abstimmung in der UN-Vollversammlung in New York erhielt Deutschland 163 Stimmen, deutlich mehr als die notwendige Mehrheit. Einen Gegenkandidaten gab es nicht. Außenminister Wadephul erklärte nach der Wahl, Deutschland werde die Mitgliedschaft nutzen, um den Schutz von Menschenrechten weltweit zu verbessern. Nach einem erneuten Blitzgegentor nach nur 71 Sekunden und einem Platzverweis für Michael Olise hat der FC Bayern einen fest eingeplanten Sieg in der Champions League verpasst. Beim 3:3 Unentschieden bei Wiking Starwanger drehten die Münchner zwar nach einem 0:2 Rückstand zunächst das Spiel, kassierten aber nach der gelb-roten Karte für Olise in Unterzahl noch den Ausgleichstreffer in der 90. Minute. Leipzig gewann sein Heimspiel gegen Eindhoven mit 1:0.
1: Eine

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From Ashes to New haben ihrem Song Die for You eine Frischzellenkur verpasst und sich dafür das Duo Neoni dazugeholt. Und diese Version ist neu auf Rockantenne.

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4: Ich bin Hendrik Daum. Papst Leo hat Lungenkrebs, das teilten seine Ärzte am späten Abend mit nach einer Operation des 71-Jährigen. Bei dem Eingriff wurde Leo der untere Lappen der rechten Lunge entfernt. Nach einer Gewebeuntersuchung stand dann fest, es ist Krebs. Aus Rom berichtet Claudia Wächter.
5: Eine Schreckensnachricht für viele Gläubige. Leo selbst, sagen seine Ärzte hier, habe damit gerechnet, dass es Krebs ist. Seine Prognose sei aber gut, da der Tumor im Frühstadium entdeckt wurde. Etwa anderthalb Stunden wurde der Papst hier operiert. Alles lief wie geplant und einige Zeit später fragte er schon nach seinem Abendbrot. Erst am Wochenende hatte Leo, der sich immer fit hält, völlig überraschend erklärt, er habe einen Lungenknoten.
4: In Frankreich haben erneut Zehntausende Schüler und Studenten für bessere Lern- und Studienbedingungen demonstriert. Das Innenministerium sprach von landesweit 160.000 Teilnehmern. Laut den Organisatoren waren es aber dreimal so viele. Die Demonstranten fordern unter anderem 10 Milliarden Euro zur Renovierung und besseren Ausstattung der Oberschulen. An mehreren Orten kam es wieder zu gewalttätigen Auseinandersetzungen mit Sicherheitskräften. So wurde die Polizei etwa in Paris und Lyon mit Gegenständen beworfen. Die Beamten gingen gegen die Demonstranten mit Tränengas vor. Nach einem erneuten Blitzgegentor nach nur 71

60 Sekunden und einen Platzverweis für Michael Olise hat der FC Bayern einen fest eingeplanten Sieg in der Champions League verpasst. Beim 3:3 Unentschieden bei Viking Stavanger drehten die Münchner zwar nach einem 0:2 Rückstand zunächst das Spiel, kassierten aber nach der gelb-roten Karte für Olise in Unterzahl noch den Ausgleichstreffer in der 90. Minute. Leipzig gewann sein Heimspiel gegen Eindhoven mit 1:0.

Mit einem weiteren Kracher spielen U2 zu ihrem 50-jährigen Bandjubiläum auf. Die Single Silencio von U2 ist neu auf Rockantenne.

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1: Greta Van Fleet mit Palace for the People. An fast keiner Band lässt sich der Unterschied in den Rock-Generationen besser festmachen als bei ihnen. Auch ihr neues Album, Palace for the People, wird ältere Semester gern zum Begriff Led Zeppelin-Kopie greifen lassen, während die Jüngeren die Gruppe weiterhin abfeiern. We gonna tear it down. Wie schon auf dem Vorgänger Starcatcher bewegt sich die Band auch auf Palace for the People wieder einen Schritt mehr weg von ihren ewigen Idolen.

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3: Ich bin Hendrik Daum. Es ist ein Schock für viele Gläubige. Papst Leo ist an Lungenkrebs erkrankt. Das teilten seine Ärzte am späten Abend im Gemelli-Krankenhaus in Rom mit. Zuvor war der 71-jährige Papst rund anderthalb Stunden lang operiert worden. Dabei wurde ihm ein bösartiger Tumor und ein Teil des rechten Lungenflügels entfernt. Der Eingriff sei erfolgreich und ohne Komplikationen verlaufen, so die Ärzte. Ob sich der Krebs allerdings weiter ausgebreitet hat, ist noch unklar. Die Prognose sei aber gut, heißt es, da der Tumor im Frühstadium entdeckt wurde. Papst Leo soll sich jetzt etwa eine Woche im Krankenhaus erholen. Offen blieb, wie es mit seiner Therapie jetzt weitergeht. Die Bundesregierung hat sich auf einen Kompromiss bei der Einführung einer Zuckersteuer auf Getränke geeinigt. Im Kern geht es um Getränke, die mindestens 5 Gramm Zucker pro 100 Milliliter enthalten. Das wäre zum Beispiel bei Saftschorlen oder vielen Eistees der Fall. Ab Juli nächstes Jahr soll darauf ein Steuersatz von 26 Cent pro Liter erhoben werden. Ab 8 Gramm Zucker soll der Satz auf